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2: So ist es. Es ist kurz nach 5. Schönen guten Morgen. Hallo, schön, dass ihr mit dabei seid. Heute ist auch der Leo mit dabei. Servus, Leo.
3: Herzlichen guten Morgen auch von mir.
4: Oh, schön. Er antwortet gleich in ganzen Sätzen. So gefällt uns das doch schon mal, oder?
2: Heute am Tag 3 des Roberti-Kirtags. Ja. Da sind wir heute auch wieder mit dabei übrigens.
4: Insofern eine Sendung auch heute wieder mit ganzen Sätzen.
2: Ausnahmsweise, Christian.
4: Guter Laune.
3: Bekommen wir das hin?
4: Ja, sicher kriegen wir das hin.
2: Sicher.
4: Schön, dass ihr eingeschaltet habt. Danke fürs Einschalten. Schön, dass ihr mit dabei seid. Auch heute übrigens wieder der 1000-Euro-Song mit dabei. Ja. Alex Warren, Fever Dream. In voller Länge anrufen, 1000 Euro gewinnen. Und starten wir rein mit dem nächsten Antenne Salzburg 90er. 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

0: wunderschönen guten Morgen. Hier ist Antenne Salzburg. Wir kommen hiermit mal zu den Regularien für den 26. September 2026. Was für ein Tag. 26. September 2026.
1: Oh Gott, der 9 ist ja auch noch, wenn man den umdreht, ist ja auch noch ein 6er. Das ist ja ein Wahnsinn.
0: Wobei das Problem ist, wir haben den 25. September 2026.
2: Christi, dann ist jetzt morgen. Das jetzt bitte mit dir? Echt, oh Mann.
0: Entschuldigung, wir hatten heute den Tag des deutschen Butterbrotes, ja, Tag des Kochens und den Tag der Zahngesundheit in Deutschland.
1: Ich muss ganz kurz, auch wenn es jetzt noch früh ist, auf Butterbrot gehen. Butterbrot ist eines der

0: besten Dinge, das gibt so echt das gute Schwarzbrot mit einer Butter drauf, gell?
1: Das muss ein gutes Brot sein, gell?
0: Na, er wieder. Ja, eh.
1: Und eine gute Butter. Die Frage ist halt, Butter salzen, ja oder nein?
2: Eindeutig ja, so viel wie geht.
0: Ja, du salzt der Butter echt, wenn du Butterbrot isst?
2: Ja, freilich, das gehört dazu.
0: Das
2: soll ja noch was schmecken.
1: Siehst du, ein Bayer in Salzburg, der isst Salz.
0: Wir haben aber Geburtstagskinder. Heute ist übrigens der Tag, wo Michael Douglas und Catherine Zeta-Jones gemeinsam Geburtstag haben. Das sind zwei Schauspieler, die man fast schon nicht mehr kennt.
1: Ist das nicht eigentlich ein Albtraum, wenn du am gleichen Tag wie

0: gleichen Tag wie deine Frau Geburtstag hast? Oder ist das ein Segen?
1: Boah, ich weiß gar nicht.
0: Wer macht dann zuerst welches Geschenk auf?
1: Ich glaube, ab einem gewissen Alter ist das wurscht.
0: Ja, komm.
1: Da packt sowieso niemand mehr was aus, insofern ist das...
0: Sie hat 365 Tage und dann haben wir den gleichen Tag. Aber ich finde das schön, weil die sind skandalfrei immer noch zusammen. Das ist ja auch großartig.
1: Ja, das ist
0: also entschuldige mal.
1: Also wenn ihr heute Geburtstag habt oder nicht, es wird ein guter Tag. Schönen guten Morgen. Es ist der 25. September.
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Jovi auf Antenne Salzburg. Schön, dass ihr mit dabei seid. Es ist 9 Minuten vor 5:30, so geht's gut rein. Diesen Freitag, Wochenende steht direkt vor der Tür. 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
4: Mit Alina Wörgerter. Die Gefahr von Wildunfällen ist aktuell wieder besonders hoch, denn in der Herbstzeit geht das Wild in die Wintereinstände. Kommt es zu einem Aufeinandertreffen, Abblenden, Hupen, aber keinesfalls das Lenkrad verreißen? Passiert eine Kollision, unbedingt der Polizei melden. Die schicken nämlich den zuständigen Jäger, der das Tier entsorgt oder von seinem Leiden erlöst. Wer den Heizkostenzuschuss des Landes bekommt, erhält von der Stadt Salzburg automatisch weitere 100 Euro. Ein eigener Antrag für den Energie-100er bei der Stadt ist dafür nicht nötig. Und in Puch wird ab heute um den... Nochmal. Und im Buch wird ab heute um den Europameistertitel im Carrera Slot Racing gekämpft. 72 Fahrer aus Deutschland, Österreich, Spanien, Luxemburg und der Schweiz treten bei den Carrera European Masters gegeneinander an. Gefahren wird mit 1:24 Modellen auf einer digitalen Carrera-Bahn. Das große Finale steigt dann morgen Samstag.
5: Ach, das ist alles digital noch dazu?
4: Ja.
5: Das ist ja ein Wahnsinn. Ah, ganz greifbar unser Wetter. Da kommt nämlich bald die Sonne raus und das bleibt dann so das gesamte Wochenende und auch nächste Woche. Da setzt sich ein Hochfest ab heute Nachmittag, bringt heute noch so um die 20 Grad, Richtung Wochenende dann 26 Grad und viel Sonnenschein.
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5: 6:30, nichts los auf Salzburg Straßen. So haben wir das gern. Gute Fahrt. Rein geht's in diesen neuen Tag mit einem 90er. Da chillen wir uns rein in diesen Himmel. Antenne Salzburg hier, guten Morgen.

hat dann gestern doch noch geklappt, so auf die letzten Meter. 3-1 gewonnen gegen Israel. Unser österreichisches Fußballnationalteam in der Nation League. Guten Morgen, Katja und Christian hier, Antenne Salzburg. Lange ist 1-1 gestanden und dann in der 90. und in der 93. Minute die letzten zwei Tore. So ist das ganz gut. Passt ja auch so zum Abschluss raus, nochmal siegen. Nächstes Spiel gibt es dann am Sonntag. Unser Spiel heute, ja? Jawohl, mit der Sonne, die kommt bald raus in ganz Salzburg. Und da wird's richtig sonnig. Ray of Light gibt's jetzt schon mit Nico Santos um 5:45.

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17: Im Studio Alina Wörgerter. In Puch wird ab heute um den Europameistertitel im Carrera Slot Racing gekämpft. 72 Fahrer aus Deutschland, Österreich, Spanien, Luxemburg und der Schweiz treten bei den Carrera European Masters gegeneinander an. Gefahren wird mit 1:24 Modellen auf einer digitalen Carrera-Bahn. Das große Finale steigt morgen Samstag. Die EU hat Widerstand gegen den Vorstoß von US-Präsident Donald Trump angekündigt, den Internationalen Strafgerichtshof aufzulösen. EU-Ratspräsident Antonio Costa sagte,

0: Bevor der UNO-Vollversammlung, Drohungen und Angriffe gegen das Gericht und seine Mitarbeiter seien inakzeptabel. Costa betonte, die Verteidigung des Völkerrechts sei eine gemeinsame Verantwortung. Die USA werfen der Institution dagegen vor, politisch motiviert zu handeln und gehen sogar mit Sanktionen gegen ihn und seine Vertreter vor. US-Präsident Donald Trump und China-Staatschef Xi Jinping haben bei ihrem Gipfeltreffen im Weißen Haus demonstrativ auf Zusammenarbeit und Freundschaft gesetzt. Im Mittelpunkt standen unter anderem der Handelsstreit, künstliche Intelligenz und der Iran-Krieg. Die USA und China haben zudem ihre bestehende Zollpause um 2 Monate verlängert. Trotz der versöhnlichen Töne bleiben zentrale Streitfragen zwischen den beiden Großmächten offen. Und Österreich ist erfolgreich in die neue Nations League-Saison gestartet. Im 50. Länderspiel von Teamchef Ralf Rangnick gelingt der Nationalmannschaft ein später 3:1-Sieg gegen Israel. Vor über 15.000 Fans in Linz. Für die ÖFB 11 geht es am Sonntag im ausverkauften Wiener Ernst-Happel-Stadion gegen Kosovo weiter.
1: Rein geht's in diesen Freitag. Heute kommt noch die Sonne raus. Jetzt in der Früh noch recht frisch. 6 Grad jetzt in Zell am See und 5 Grad in Radstadt. Stadt Salzburg und Hallein auch nicht viel besser mit 7 Grad. Wir bekommen heute noch 19 Grad. Fühlt sich aber wärmer an, weil die Sonne dann rauskommt. Und im Laufe des Nachmittags kommt dann dieses Hoch. Das bringt uns ab morgen Temperaturen bis an die 25 Grad und viel Sonnenschein.
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1: 6:02, nichts los, gute Fahrt.
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1: Jawohl, um 6:15 Richtung Freitag geht's. Richtung Wochenende. Freitag haben wir schon. Da sind wir schon mittendrin. Mit einem großen 90er und London Beach. I've been thinking about you. Schönen guten Morgen.

0: Antenne Salzburg hier am Freitag. Wir sind ja Salzburgs offizielles Roberti-Kirtags-Radio am Tag 3. Das Wochenende wird traumhaft mit 26 Grad. Fantastisch, unser Stand steht auch. Trotzdem ist natürlich Trachtenzeit mit Dirndl und Lederhosen. Deshalb kurze Frage in die Runde. Ich habe jetzt zwei Männer im Studio stehen, einen Christian und einen Leo. Unterhosen unter der Lederhosen? Ja oder nein?
1: Ja, sicher.
2: Auf jeden Fall.
0: Wir du, so sicher ist das nicht, ihr Lieben.
1: Wir sind ja keine Schotten, die etwaige Röcke tragen, aber natürlich habe ich ja Unterhosen dran.
0: Ich habe das schon mitgekriegt, dass Männer da echt keine Unterhosen drunter
2: tragen. Hast du da hingeschaut?
0: Nein,
1: genau.
0: Aber das ist, ach Gott.
1: Das ist das Erste.
2: Was ist eigentlich mit der los?
1: Oh, er schaut hin. Was ist mit der los?
0: Du, entschuldige, wie wir es zum Anschauen haben manchmal, aber...
1: Wie auch immer, wir sind...
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1: Und auch heute wieder den ganzen Tag am Roberti-Kirtag. Wir sind am Domplatz. Schaut's vorbei, wir freuen uns auf euch. Mit oder ohne Unterhosen, wir schauen nicht drauf.

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1: 3-1, na immerhin, zu Hause. Unser Fußballteam Österreich besiegte gestern in der Nations League Israel mit 3-1. Die letzten zwei Tore erst in der 90. und 93. Minute gefallen. Richtig spät, macht aber nichts. Lieber spät als Gadi. Also gute Ausgangsposition. Freuen wir uns heute Morgen, egal ob Fußballfan oder nicht. Starten wir gut rein in diesen Freitag mit Big Mountain. Jetzt bei uns hier auf Antenne Salzburg 17.

9 Minuten vor 7 Antenne Salzburg hier am Freitag, kurz vor dem Wochenende, vor einem heißen Wochenende. Naja, 26 Grad. Heute kommt noch die Sonne raus, heute bei 19 Grad.

6 Minuten vor 6:30. Gleich gute Nachrichten bei uns in den Nachrichten um 6:30. Unter anderem geht es da um ein Fitnessstudio, das in die Uni-Bibliothek einziehen könnte. Richtig gehört. Das schauen wir uns an. Da wird dann geschwitzt. Endlich mal, könnte man sagen. Gleich bei uns um 6:30.

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1: So, da stehen wir kurz vorm Wochenende. Das wird sonnig und heiß mit 26 Grad.
2: Wirklich heiß, weil man kann sich das momentan noch gar nicht vorstellen. Mhm. Heute übrigens mein erster Tag mit Winterjacke.
3: Oh, Christian.
2: Nur für alle, die sich fragen, warum das Studio so riecht, wie es riecht. Gleich bei uns Depeche Mode, Alicia Keys, Mal Smith und erstmal alles, was wichtig ist. Aus Salzburg, Stadt und Land.
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5: Mit der Lena Wörgerter, schönen guten Morgen. Die Gefahr von Wildunfällen ist aktuell wieder besonders hoch, denn in der Herbstzeit geht das Wild in die Wintereinstände. Kommt es zu einem Aufeinandertreffen, keinesfalls ausweichen, rät der Salzburger Landesjägermeister Max Meyer-Mellenhof.
6: Wir bitten abzublenden, wenn notwendig zu hupen, aber auf gar keinen Fall das Lenkrad zu verreißen. Im Notfall lieber eine Kollision mit einem Wildtier, wie selber gegen einen Baum zu fahren.
5: Danach unbedingt der Polizei melden, die schicken nämlich den zuständigen Jäger, der das Tier entsorgt oder von seinem Leiden erlöst. 2100 Vorfälle gibt es jährlich in Salzburg. Aufregung im Unipark Nonntal. Dort könnte ein Teil der Bibliothek zu einem Fitnessstudio mit Sauna umgebaut werden. Rund 800 Quadratmeter stehen dabei im Raum. Betroffen werden unter anderem Lernplätze, Bücher und ein international bekanntes Tanzarchiv. Das Rektorat betont, konkrete Pläne gibt es noch nicht, man befindet sich erst in der Ideenphase. Und Sturmzeit in Salzburg. Am Mirabellplatz startet heute der Sturmmarkt. 13 Winzer aus Österreich schenken ihren ersten Sturm- und Jungweine aus. Dazu gibt's regionale Schmankerl. Der Markt läuft heute und morgen jeweils bis 8:30 am Abend.
2: Jetzt ist ja natürlich, also das ist jetzt überhaupt Sophie's Choice für die Kathi. Sturm oder Roberti-Kirtag?
7: Ja, ja.
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2: Vielleicht gibt's ja im Roberti-Kirtag beim Sturm Segler was zu trinken.
1: Oh mein Gott. Also egal, wo ihr heute seid, egal ob in der Stadt Salzburg oder sonst, in ganz Salzburg kommt heute noch die Sonne raus, Temperaturen 19 Grad und ab morgen setzt sich dieses Hoch fest, bringt 26 Grad die nächsten Tage bis weit in die nächste Woche hinein.
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2: Es läuft. Ihr kommt gut voran. Um 6:35. Gute Fahrt.
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0: So, schon Pläne für dieses Wochenende. Kann man natürlich sagen, Robetti-Kitter, klar. Sturmack gibt's ja auch, habe ich mir sagen lassen. Die Elke fährt nach Triest.
1: Ja, genau. Mit meinem Buchclub.
0: Das wollen wir jetzt hören. Du fährst mit deinem Buchclub nach Triest. Wie cool ist das?
1: Ja, genau.
2: Das heißt, wie viele Leute seid ihr da?
1: Zu dritt. Wir haben klein angefangen.
2: Super. Und dann mit dem Zug, damit man auch im Zug schon lesen kann?
1: Mit dem Flixbus, ja, genau.
0: Ja, das finde ich aber echt cool. Und was macht ihr dann in Triest? Sitzt ihr dann getrennt voneinander in der Hotellobby und lest, oder?
1: Nein. Wir werden uns da einige Sachen anschauen und das Wetter genießen, vielleicht noch baden gehen.
0: Super. Sollte ich alles noch rausgeben? Viel Spaß in Triest.
1: Danke.

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2: Wir sind schon im Tag 3 beim Rupertikirtag. Die Sonne kommt heute noch raus. Morgen dann viel, viel Sonnenschein. Das gibt ja für jeden was am Rupertikirtag.
0: Ja, sicher.
2: Unser Max ist unterwegs.
3: Und Luki, was machst du heute noch?
4: Eine kleine Kleinigkeit kaufen.
3: Hast du schon eine Idee, was?
4: Zuckerwatte.
3: Ja, sehr gescheit. Und sonst noch, fährst du irgendwelche Fahrgeschäfte?
4: Diese Autodrom-Dingsbums.
2: Das ist ein guter Hinweis. Autodrom-Dingsbums.
0: Fährst du das eigentlich?
2: Das ist mir, ich fahre lieben gern Riesenrad.
0: Ja.
2: Das ist mein Lieblingsfahrgeschäft.
0: Weil man so schön auf die anderen Menschen runterschauen kann.
2: Ja, und da oben ist dann so eine gewisse Stille. Das ist so ähnlich wie wenn es schneit. Dann wird alles so still und dann kommt man wieder runter ins Treiben. Wirklich schön.
0: Also gut, das ist diese Stille und dann kommt man wieder runter ins Treiben. Da passt doch perfekt The Kid Laroi drauf mit Justin Bieber und Stay. Hier ist Antenne Salzburg.

0: Also 3:1 gegen Israel in Linz.
1: Im letzten Abdruck, 90. und 93. Minute noch die 2 Tore gemacht. Das war, ja, aber besser am Schluss, das kommt nicht.
0: Also ich finde, genau das ist das, was das Team ausmacht, dass sie eben dann doch noch die Tore schießen. Ich finde das super.
1: Österreich besiegt der Israel in der Nations League gestern am Abend.
0: Ah, ich finde, Gratulation an die Burschen. Ja, also im Nachbericht zum Spiel übrigens haben wir dann gleich bei uns in den Antenne Salzburg Nachrichten. Wobei viel interessanter finde ich die Geschichte aus der Stadt Salzburg. Und zwar soll da jetzt in eine Bibliothek ein Fitnessstudio reinkommen.
1: Ja. In eine Uni-Bibliothek noch, ja, genau, dazu.
0: Die Kathi lacht jetzt, aber das soll anscheinend de facto so sein. Das schauen wir uns genau an. Also, da gehen so ein bisschen die Wogen nach oben. So ganz leicht. Also nicht bei den Studenten, die schlafen ja noch, aber das heißt eben noch nicht einmal Uni. Ja. Aber wir schauen uns das an, gell?
1: Bücher stemmen
0: in den Nachrichten um Punkt 7. Und hier ist der nächste Antenne Salzburg 90er mit Hootie and the Blowfish.

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21: Im Studio Alina Wörgerter. Aufregung im Unipark Nonntal. Dort könnte ein Teil der Bibliothek zu einem Fitnessstudio mit Sauna umgebaut werden. Betroffen wären unter anderem Lernplätze, Bücher und ein international bekanntes Tanzarchiv. Konkrete Pläne gibt es allerdings noch nicht. Man befindet sich erst in der Ideenphase. Bei der UNO-Generalversammlung hat Israels Premier Netanyahu scharfe Vorwürfe gegen Kritiker seines Gazakriegs zurückgewiesen. Völkermordvorwürfe nannte er die größte Lüge des Jahrhunderts. Während seiner Rede verließen zahlreiche Diplomaten aus Protest den Saal. Zudem

0: Seitdem ist es rund um das UNO-Hauptquartier in New York zu pro-palästinensischen Demonstrationen und mehreren Festnahmen gekommen. Kärnten drängt auf ein gemeinsames Wolfsmanagement mit Italien und Slowenien. Bei einem Wolfsgipfel in Klagenfurt forderten Vertreter von Jagd und Landwirtschaft mehr Abschüsse in den Nachbarländern, damit weniger Wölfe nach Kärnten wandern. Hintergrund ist die Lockerung des EU-Schutzstatus. Man müsse die Population über den gesamten Alpenraum hinweg betrachten. Ob Slowenien und Italien mitziehen, ist aber noch offen. Und Österreich ist erfolgreich in die neue Nations League-Saison gestartet. Im 50. Länderspiel von Teamchef Ralf Rangnick gelingt der Nationalmannschaft ein später 3:1-Sieg gegen Israel vor über 15.000 Fans in Linz. Für die ÖFB 11 geht es am Sonntag im ausverkauften Wiener Ernst-Happel-Stadion gegen den Kosovo weiter.
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2: Ein paar Wolken hängen da noch drüber, aber bald kommt die Sonne raus in ganz Salzburg. Die Temperaturen heute noch ein bisschen frisch. 7 Grad jetzt gerade gemessen in Hallein, 3 sind es momentan in Radstadt. 20 Grad bekommen wir heute noch. Im Laufe des Nachmittags dann viel Sonnenschein und ab morgen das Hoch, das uns überquert. Und das bringt Sonnenschein und milde Temperaturen bis an die 26 Grad.
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4: Um 2:07, so langsam wird es schon mehr auf Salzburgstraßen, aber bei weitem nicht so viel wie an den anderen Wochentagen. Freitag ist immer einfacher, insofern es läuft gut, ihr kommt gut voran. Eine gute Fahrt ins Wochenende.
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2: Mit etwas ganz Wichtigem, dem Kloplan für den Roberti-Kirtag für heute und das Wochenende. Den gibt es nur bei uns. Ist ja wichtig, man muss ja aufs Klo gehen beim Roberti-Kirtag. Nicht? Der Christian schaut mich gerade an, wie, ich weiß nicht.
4: Na, bisschen, es ist vielleicht ein komischer Plan, aber wir haben einen Plan. Und es ist, wir denken da auch praktisch natürlich. Weil ich meine, wo muss man jetzt wie lange warten? Wo geht es ein bisschen schneller? Wo sind die meisten? Wo ist so dieser Geheimtipp? Vielleicht auch zum Weitererzählen für alle, die dann Freunde haben, die auf den Roberti-Kirtag gehen. Machen wir in 10 Minuten. Jetzt erstmal der nächste Antenne Salzburg. 90er. Madonna und Vogue.

0: Es ist der Freitag, kurz vorm Wochenende. Willkommen, Katja und Christin hier an Antenne Salzburg. Kurz vor diesem Wochenende, perfektes Bergwetter übrigens am Wochenende mit 26 Grad und Sonnenschein. Das Hoch kommt auf uns zu.
1: Großartig. Jetzt ist natürlich die Frage, was machen wir? Und wer macht was? Der Leo hätte seine Vorschläge und ich finde die eigentlich ganz gut.
2: Also ich kann empfehlen, also Salzburg, Heilbrunner Allee oder am Berge, je nachdem. Also ich gebe dann, ich hoffe, es wird nicht zu intensiv das Wochenende.
1: Das ist ein also volles Programm, oder? Das ist wirklich mehr Musik, mehr Abwechslung. Hier ist Leonie, don't worry. If the whole world just falls into darkness, eigentlich eh der Song zum Poltern. Don't worry.

0: Telefon. Antenne Salzburg hier, schönen guten Morgen.
1: Ich habe jetzt ganz kurz der Kathi den Tee gebracht, weil es dann doch noch relativ kühl ist.
0: Das heißt, danke, Christian.
1: Wir haben eine wunderschöne Geschichte, über die wir jetzt reden müssen. Und zwar, wir haben Hai-Nachwuchs eines Salzburger Hais, Amadeus.
0: Du meinst jetzt wegen Hais, weil der Tee heiß war, oder meinst du? Oder?
1: Nein, aber so einer dieser Witze kommt gleich noch.
0: Ah, okay.
1: Wir bleiben aber erstmal bei der Geschichte, die ist nämlich richtig schön. Und zwar ein Salzburger Hai, der ist zu groß geworden für das Haus der Natur, ist nach Karlsruhe gegangen, hat dort die Karla getroffen und der hat jetzt dort mit ihr Nachwuchs gezeugt. Ist das nicht cool? Das heißt, statt zwei Haien schwimmen dort jetzt vier Hai-Babys mit dazu. Das heißt, in Summe sind dort jetzt sechs Haie drin.
2: Und der ist uralt, der ist ja schon 22 Jahre alt.
1: Für seine Verhältnisse ist der ziemlich alt. Übrigens interessant, die Forscher, also dort vor Ort, die haben sich gedacht, warte mal, das ist irgendwie ganz gut. Und zwar, die Karla hatte Bissspuren an der Seite, was ja furchtbar klingt eigentlich. Aber bei Haien ist das ganz normal, weil der muss sich da ja irgendwie, der kann sich ja nicht festhalten mit seinen Flossen.
0: Okay.
1: Und dann haben sie schon gewusst, da könnte was passiert sein.
0: Aber bitte, mach jetzt kein Universum draus.
1: Vier Babys rauskommen, ist doch cool, oder?
0: Nein, das ist echt süß.
1: Ja. Super ist das. Und das Schöne ist, der Vater heißt Amadeus, wir alle kennen die ganzen Vornamen von Mozart, das heißt, da kommen die vier Babys locker unter.
0: Ach mein Gott.
1: Christostamus und so weiter und so fort.
0: Ja, richtig. Ja. Wolfgangus.
1: Ja, genau.

0: So, und jetzt kommt noch dieser eine Witz. Und zwar, was war das Erste, was Amadeus zu Carla gesagt hat, als er dann im Becken war?
1: Ich weiß nicht.
0: Hi. Na, wir wünschen der jungen Familie natürlich alles Gute.
1: Absolut, das ist super.
2: Wenn sich die weiter vermehren, vielleicht kriegen wir einen Nachwuchs wieder zu uns zurück nach Salzburg.
0: Ja. Ja. Wobei so, weißt du, Familie mit 4 Kindern zum Schulstart, das wird sicher recht teuer.
1: Ja.
0: Aber wir kriegen das alles hin.
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0: Wir sind ja Salzburgs offizielles Roberti-Kittags-Radio. Guten Morgen, und deshalb haben wir die besten Tipps für euch und Roberti-Kittag, wie zum Beispiel auch den Kloplan. Das ist wichtig, auch dass wir in der Früh drüber reden, weil Klo gehen ist ja wichtig am Roberti-Kittag, gell, Alina?
1: Absolut, wenn's muss, dann muss.
0: Das muss man einfach.
2: Eine Sache schon mal vorweg, dieses bei den Dombögen, dieses Klo, das kann man sich komplett sparen, weil das direkt das festhält daneben. Das heißt,
1: aufpassen.
2: Da wartet Ewigkeiten, gell?
1: Aufpassen, Christian.
2: Ach so.
1: Untertags ist es super, weil es dort sehr viele Kabinen gibt. Das heißt, es geht relativ schnell. Mhm. Erst am Abend sollte man das unbedingt vermeiden, weil eben Festzelt daneben. Mhm. Generell so die Toiletten am Kapitelplatz würde ich gegen Abend vermeiden, weil einfach viel Leute in dem Zelt drinnen sind, und je später das wird, desto, naja.
2: Ja. Welche Geheimtipp gibt es dann eigentlich? Männerklo am Residenzplatz, oder?
1: Naja, ich würde sagen, man geht dann einfach ein bisschen weiter. Also zum Beispiel das am Domplatz ist super, oder man geht direkt zum Alten Markt. Da hatscht man halt natürlich länger, aber man hat da wahrscheinlich mehr Glück und man steht nicht so lange an.
0: Ja, schau. Danke, Alina, für diesen wunderbaren Klo-Tipps, damit wir perfekt durch diesen Roberti-Kittag kommen.
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15: Rein geht's in diesen Freitag Richtung Wochenende mit Sonnenschein. Die kommt bald raus, im Nachmittag dann 20 Grad.
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16: 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Und nur bei uns gibt's alles, was wirklich wichtig ist. Aus Salzburg, Stadt und Land, jetzt.
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17: Mit Elina Wörgötter, schönen guten Morgen. Mehr Respekt und Verantwortung am Berg. Das Land Salzburg und österreichische Bergbahnen haben eine neue Gipfelchanta vorgestellt. Sie soll für ein besseres Miteinander von Wanderern, Wintersportlern, Landwirtschaft und Naturschutz sorgen. Als Vorbild gilt die Salzburger Initiative Respektiere deine Grenzen. Ziel ist, Konflikte frühzeitig zu vermeiden und den Lebensraum Berg zu schützen. Der Roberti-Kirtag ist für Salzburgs Nachtlokale ein wahrer Segen. Die 5 Festtage zählen in der Nachtgastro zu den lukrativsten Tagen.

0: im Jahr und sind damit ein wahres Jahreshighlight. Der Ausschankstopp um 22 Uhr am Festgelände spielt den Bars und Clubs dabei in die Karten. Vom Roberti-Kettiger in Salzburger Nachtleben heißt es dafür viele, so nach Gastrosprecher Simon Schnell.
1: Das ist ein Highlight im Herbst. Die ganze Stadt ist belebt, weil keiner heimgeht, alle gut drauf sind, alle in Feierlaune sind und dann natürlich in die Nacht eine feiern wollen.
0: Und in Puch wird ab heute um den Europameistertitel im Carrera Slot Racing gekämpft. 72 Fahrer aus Deutschland, Österreich, Spanien und Luxemburg sowie der Schweiz treten bei den Carrera European Masters gegeneinander an. Gefahren wird mit 1:24 Modellen auf einer digitalen Carrera-Bahn. Das große Finale steigt morgen Samstag.
2: Ich bin gerade 14 Jahre alt geworden. Was für eine grandiose Meldung. Danke, Alina, dafür. Super, love it.
3: Die Temperaturen erreichen heute 20 Grad. Die Sonne kommt bald raus und ab morgen wird es dann richtig heiß. Am Roberti-Kirtag in dem restlichen Salzburg mit 26 Grad. Das ist aber erst der Beginn des Hochs. Nächste Woche bleibt es warm und sommerlich.
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2: Um 7:30, wunderschönen guten Morgen. Es läuft eigentlich ganz gut auf Salzburg Straßen. Höchster Zeitverlust momentan. Matzer Landesstraße bei Elixhausen. 5 Minuten dauert es dort länger.
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3: Der großen Taylor Swift ist mit dabei und mit Chesney Hawke starten rein mit einem großen 90er Richtung Wochenende.
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0: Also, wo die Magdalena recht hat, hat sie recht.
1: Für mich ist der Roberti-Kirchtag als Salzburgerin ganz was Besonderes.
0: Genau, für uns ja. Als Antenne Salzburg natürlich auch.
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1: Und ich finde halt einfach auch, es sind irrsinnig schöne Standeln da. Und auch die alten Sachen, was man da sieht, das Karussell, das fasziniert mich immer wieder. Ja, das ist was Besonderes. Das ist einfach unser Highlight im Jahr.
0: Für die Kathi, das Highlight ist ja das Riesenrad.
3: Ja, das ist mein Lieblingsfahrgeschäft, wenn ich das so sagen darf, aber ich sag's einfach. Fahre ich auch schon seitdem ich, glaube ich, 2 Jahre alt bin. Jedes Mal.
0: Wobei ja eigentlich rein von den Getränken her wäre ja der Sturmsegler deins. Habe ich mir sagen lassen.
3: Ja, mir wird immer so schwindelig. Also nicht vom Sturm, sondern nur vom Segeln.
0: Ganz was Besonderes seid vor allen Dingen ihr. Danke fürs Einschalten. Danke, dass ihr Antenne Salzburg hört. Und ganz was Besonderes ist natürlich auch Taylor Swift. 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

0: Ein Fitnessstudio in der Universitätsbibliothek. Da gibt es jetzt Pläne im Nonntal. Also Vogelwild, Fitnessstudio.
1: Alina, das stimmt, gell? Also nicht, dass da...
2: Ja, also konkrete Pläne gibt es noch nicht. Das sind jetzt quasi so Ideenvorschläge.
1: Aber wirklich in der Teil der Uni-Bibliothek einfach zum Fitnessstudio machen. Ich stelle mir das ganz lustig vor, irgendwie so. Kann man doch so nebenbei Handeln trainieren?
2: Ach so, na, ich weiß, was du meinst. Du meinst, wenn man nebenbei lernt und dann steht da ein Hübscher daneben, naja, der da trainiert.
1: Ja.
0: Da würdest du gleich wieder zum Studieren anfangen, wenn du. Also, ja, verstehe ich, ja klar.
1: Ja, aber mein Gott, also. Die Frage, wie viel schaffst du? Verstehst? Bücher zum Beispiel, haben wir auch Fragen.
0: Ich war schon so lange nicht mehr in einem Fitnessstudio.
1: Ich dachte, wenn du sagst, ich war schon so lange nicht mehr in der Bibliothek. Stimmt,
0: es ist beides, weil ich schaue mal lieber die Filme an.

Zehnfach, das ist Antenne Salzburg hier mit einer richtig fantastischen Wochenendnummer. Es kommt mit Charles und Eddie. Die genießen das auch schon. Die Sonne kommt raus.

0: sind wir wirklich die besten Hörer. Und es gibt wahrscheinlich keine Hörer, die sich so gut freuen wie unsere Hörer.
1: Oh, danke, danke.
0: Das ist Steffi und Florian aus Walsch.
2: Die haben gestern 1.000 Euro gewonnen.
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2: Wenn Alex Warren mit Fever Dreams in voller Länge bei uns gespielt wird, dann gibt es 1.000 Euro für euch. Einfach so anrufen und dann 1.000 Euro gewinnen. Die zwei machen übrigens mit ihrem kleinen Sohn, der ist 2 Jahre jung, einen Urlaub.
0: Super.
2: Wirklich schön.
0: Also an der Stelle liebe Grüße nach Walsch. Und die nächsten 1.000 Euro, die holt ihr euch, wenn wir Alex Warren in voller Länge spielen. Kann jederzeit soweit sein. Jetzt gibt's erstmal John Newman.

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13: Im Studio Alina Wagerzer. Mehr Respekt und Verantwortung am Berg. Das Land Salzburg und österreichische Bergbahnen haben eine neue Gipfelcharta vorgestellt. Sie soll für ein besseres Miteinander von Wanderern, Wintersportlern, Landwirtschaft und Naturschutz sorgen. Ziel ist es, den Lebensraum Berg zu schützen. Bei der UNO-Generalversammlung hat Israels Premier Netanyahu scharfe Vorwürfe gegen Kritiker seines Gazakriegs zurückgewiesen. Völkermordvorwürfe nannte er die größte

0: Die Lüge des Jahrhunderts. Während seiner Rede verließen zahlreiche Diplomaten aus Protest den Saal. Zudem ist es rund um das UNO-Hauptquartier in New York zu pro-palästinensischen Demonstrationen und mehreren Festnahmen gekommen. Ab Sonntag gelten in Österreich neue EU-Regeln gegen Greenwashing. Greenpeace kritisiert aber die nationale Umsetzung und bringt gemeinsam mit dem Ökobüro Beschwerde bei der EU-Kommission ein. Der Vorwurf, bereits produzierte Waren dürften noch 3 Jahre lang als umweltfreundlich beworben werden, obwohl das laut Greenpeace nicht EU-konform sei. Und heute startet in Wien das Architekturfestival Open House. Bis Sonntag öffnen Gebäude ihre Türen, die sonst kaum zugänglich sind, darunter umgebaute Werkstätten, Hinterhöfe und historische Bauten. Besucher können kostenlose Führungen zur Architektur, Stadtplanung und Denkmalschutz besuchen.
1: Die Sonne ist heraus in weiten Teilen Salzburgs. Ein paar Nebelfelder ziehen dann noch drüber über den Oberpinzgau. Ansonsten sonnig. Und das bleibt jetzt so. Das Hoch kommt mit großen Schritten ab morgen 26 Grad und das Ende September. Heute werden es 20 Grad.
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3: Ja, das läuft eigentlich ganz passabel auf Salzburgs Straßen. Höchster Zeitverlust momentan Ebert-Fugger-Straße vor der Steinichner Kreuzung. 9 Minuten dauert es dort länger. Solltet ihr Meldungen haben, dann gleich an uns. Die Gratis-Antenne Salzburg Verkehrshotline 0800 101 201.
1: Gute Fahrt
3: in diesen Freitag und wir starten mit einem Lächeln.
4: Yo, see you
3: Im nächsten Antenne Salzburg 90er, die Spice Girls.

0: Antenne Salzburg hier. Schön, dass ihr mit dabei seid an diesem sonnigen Freitag, kurz vom Wochenende. Robettike, Tag 3. Mit unserem Stand natürlich, wir sind wieder am Domplatz mit den schönen gelben Luftballons.
1: Wir sind ja Salzburgs offizielles Robettike-Tagsradio.
0: Ja. Das ist richtig schön.
1: Sag das nochmal ganz kurz, der Mann mit der schönen Stimme.
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3: Es ist immer noch wie früher eigentlich und das ist das Schöne. Es ist so traditioneller als das Ganze. Das gefällt mir ganz gut.
1: Ja, das gefällt uns auch so richtig gut. Mhm. Und wisst ihr, was uns auch so richtig gut gefällt, ist dieser Song. Alex Warren mit Fever Dream. Unser 1.000-Euro-Song. Jetzt in voller Länge.

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1: Ja, hallo, da spricht der Josef.
2: Servus, Josef, grüß dich.
3: Grüß dich.
2: Josef, wo kommst du her?
1: Aus Antering.
2: Aus Antering, ja, wunderbar.
3: Wunderbar.
2: Kathis ehemalige Heimatsgemeinde.
1: Ja, ich weiß es.
2: Ja, ich weiß.
1: Das war ja doch öfter.

0: Danke.
1: Gratuliere.
0: Ja, danke, das freut mich voll gut, voll super.
1: Und das freut uns für uns, was machst du mit dem Geld schon am Plan?
0: Du, ganz ehrlich, so richtig jetzt kann. Ich freue mich einfach drüber, dass ich es habe und für irgendwas Gutes wird schon zugute kommen. Haben sicher ein paar Leute in meiner Familie auch was davon.
2: Mit Sicherheit, wie süß. Dann wünschen wir dir ein wunderschönes Wochenende. Bleib uns bitte in der Leitung.
0: Super. Danke, ciao.
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0: Weißt du, was das wirklich Schöne an diesem schönsten Bundesland Österreichs ist? Dass wir diesen Roberti-Kirtag haben, weil das ist nämlich dieses Volksfest, wo du wirklich mit den Kindern hingehen kannst.
1: Das stimmt.
0: Das ist nämlich teilweise beim München Oktoberfest schwierig. Mhm. Und dann kann man so viele schöne Sachen machen.
2: Und Luki, was machst du heute noch?
3: Eine kleine Kleinigkeit kaufen.
2: Hast du schon eine Idee, was?
3: Zuckerwatte.
2: Ja, sehr gescheit. Und sonst noch, fährst du irgendwelche Fahrgeschäfte?
3: Diese Autodrom-Dingsbums.
0: Genau, da ist nämlich im Gegensatz zum sonstigen Verkehr in Salzburg kein Stau.
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17: Rein geht's in diesen Freitag Richtung Wochenende mit viel Sonnenschein. Christian hat bereits seinen zweiten Kaffee verschüttet. Insofern kann das nur noch ein guter Tag werden. Wir schauen uns, was Neues gibt in Salzburg.
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19: Mit Elina Wörgötter, schönen guten Morgen. Die Gefahr von Wildunfällen ist aktuell wieder besonders hoch, denn in der Herbstzeit geht das Wild in die Wintereinstände. Kommt es zu einem Aufeinandertreffen, keinesfalls ausweichen, rät der Salzburger Landesjägermeister Max Meyer-Mellenhof.
20: Wir bitten abzublenden, wenn notwendig zu hupen, aber auf gar keinen Fall das Lenkrad zu verreißen. Im Notfall lieber eine Kollision mit einem Wildtier, wie selber gegen einen Baum zu fahren.
19: Danach unbedingt der Polizei melden. Die schicken nämlich den zuständigen Jäger, der das Tier entsorgt oder von seinem Leiden erlöst. 2100 Vorfälle gibt es jährlich in Salzburg. Aufregung im Unipark Nonntal. Dort könnte ein Teil der Bibliothek zu einem Fitnessstudio mit Sauna umgebaut werden. Rund 800 Quadratmeter stehen dabei im Raum. Betroffen werden unter anderem Lernplätze, Bücher und ein international bekanntes Tanzarchiv. Das Rektorat betont, konkrete Pläne gibt es noch nicht, man befindet sich erst in der Ideenphase. Und der Roberti-Kettag ist für Salzburgs Nachtlokale ein wahrer Segen. Die 5 Festtage zählen in der Nachtgastro zu den lukrativsten Tagen im Jahr und sind damit ein wahres Jahreshighlight. Der Ausschankstopp um 22

0: 22 Uhr am Festgelände spielt den Bars und Clubs dabei in die Karten. Vom Roberti-Kirtag ins Salzburger Nachtleben heißt es da für viele.
1: Dann vielleicht ganz kurz, wo sollte man denn dann hingehen, Alina?
0: Boah, das ist eigentlich, da ist überall was los, da ist überall lustig.
2: Na bitte. Mit Antenne Salzburg ist auch lustig. Übrigens treffen wir uns heute noch am Abend, wie viele andere Firmen, auch am Roberti-Kirtag. Also da sehen wir uns bei unserem Antenne Salzburg-Stand. Die Temperaturen erreichen heute 20 Grad. Da wird es dann heißer am Abend, wahrscheinlich in vielen Hütten bzw. Zelten. Morgen wird es dann noch heißer mit 26 Grad und Sonnenschein.
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1: Und auf Salzburg Straßen also.
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1: Läuft's gut, man kommt gut voran. Wir wünschen eine gute Fahrt und starten rein mit J-Lo. Und die klingt schon so ein bisschen wie so Freitag, eine lange Woche. Weißt du, was ich meine? Aber es geht dann aufwärts. Und wir sind mit dabei für euch. Mit Waiting for Tonight.

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1: Also wir haben in Salzburg den coolsten Hai überhaupt in ganz Europa. Den schickst dann einfach irgendwo hin und schon wird der innerhalb von einem halben Jahr Vater von 4 Hai-Babys. Wie cool ist das bitte, oder?
2: Einfach cool.
1: Hier ist Antenne Salzburg und wir reden vom Hai Amadeus. Kennen viele aus dem Haus der Natur.
2: Der ist ja vor einem Jahr oder so irgendwie nach Karlsruhe gekommen, Alina.
3: Genau, also der lebt leider nimmer bei uns, ja. Aber er hat dafür dort eine Freundin gefunden.
1: Boah. Die Carla.
2: Und die haben jetzt gemeinsam wirklich Babys gekriegt. Was
3: ja gleich.
2: Das ist ja unglaublich, das ist ja höchst selten. Noch dazu ist der ja nicht mehr ganz der Jüngste, wenn wir ehrlich sind.
3: Der ist schon uralt, der ist 22 Jahre.
2: Für so einen Hai ist es wirklich uralt, ja. Gell? Oh, ich finde das schön, wenn man sich so versteht. Das Weiberl hat zwar Bissspuren gehabt, dadurch haben sie Pflege entdeckt. Das ist bei Haien so anscheinend.
1: Das ist ganz normal. Also es waren noch ein paar Korallen zerstört. Das heißt, da ging es in der Nacht richtig rund bei den beiden Haien. Okay. Aber das Problem ist ja von dem Hai auch, der muss sich ja irgendwie festhalten. Und das geht ja mit seinen Flossen nicht.
2: Ja,
1: ja. Weißt du, was ich meine? Sondern deswegen muss er beißen und dann. Aber 4 kleine Hai-Babys, 4 kleine Amadeus.
2: Das ist wirklich schön.
1: Das heißt, dann Wolfgang kann einer heißen.
2: Wolfgang Amadeus, also Christostomos meinst du? Du meinst die ganzen Vornamen von Mozart?
1: Ja, stimmt, kannst, ja. Kannst alle abarbeiten.
2: Gottlieb.
1: Und wenn es ein Mädel wird, können wir es Sofal nennen.
2: Team.
1: Insofern, also wir sind da jetzt super.
2: Wirklich schön.
1: Also wir wünschen dieser Hai-Familie alles Gute. Ja, der Amadeus ist sicher cool, der ist da reingekommen in dieses Becken und hat gesagt: Hi, Carla. Schon ging's los. Hier ist Antenne Salzburg.

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Der große Robbie Williams zum Start rein Richtung Wochenende. Es ist der Freitag, in 13 Minuten ist es 9. Antenne Salzburg hier mit mehr Musik, mehr Abwechslung und die Einstimmung fürs Wochenende mit All By Myself mit Ellie.

0: Das heißt, für dieses fast schon Sommerwochenende haben wir jetzt ein bisschen Reggae-Klänge.
1: Sehr schön.
0: Von UB40, der Nicht-Antenne Salzburg 90er. Noch gemütlich.

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17: Im Studio Alina Wörgerter. Sturmzeit in Salzburg. Am Mirabellplatz startet heute der Sturmmarkt. 13 Minzer aus Österreich schenken ihren ersten Sturm und Jungweine aus. Dazu gibt's regionale Schmankerl. Der Markt läuft heute und morgen jeweils bis 8:30 am Abend. Die EU hat Widerstand gegen den Vorstoß von US-Präsident Donald Trump angekündigt, den Internationalen Strafgerichtshof aufzulösen. EU-Ratspräsident Antonio Costa sagt vor der UNO-Vollversammlung, Drohungen und Angriffe gegen das Gericht und seine Mitarbeiter seien inakzeptabel. Costa betont, die Verteidigung des Völkerrechts sei eine gemeinsame Verantwortung. Die USA werfen der Institution dagegen vor, politisch motiviert zu handeln und gehen sogar mit Sanktionen gegen ihn und seine Vertreter vor. Ab Sonntag gelten in Österreich neue EU-Regeln gegen Greenwashing. Greenpeace kritisiert aber die nationale Umsetzung und bringt gemeinsam mit dem Ökobüro Beschwerde bei der EU-Kommission ein. Der Vorwurf, bereits produzierte Waren dürften noch 3 Jahre lang als umweltfreundlich beworben werden, obwohl das laut Greenpeace nicht EU-konform sei. Und morgen trifft sich die Gemeinschaft Lange Menschen Österreich in Primstetten in der Steiermark. Mit dabei sind Frauen, die mindestens 1,80 Meter groß sind und Männer mit mindestens 1,90. Gleichgesinnte können sich austauschen und über Erfahrungen und Probleme sprechen.
18: Ein herrlicher Freitagvormittag hier bei uns auf Antenne Salzburg. Ja, die Sonne ist mittlerweile fast überall heraus. Nur stellenweise gibt's noch ein paar Nebel- und Hochnebelfelder. Die verschwinden aber schnell in den nächsten Stunden und dann setzt sich in ganz Salzburg die Sonne durch und scheint bis zum Abend. Temperaturen aktuell noch überall einstellig, steigen auf 14 bis 19 Grad.
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1: Der Blick auf die Straßen fällt ebenso gut aus. Aktuell keine gröberen Störungen oder Verzögerungen mit dabei. Paar Minuten Zeitverlust, ja, wie gewohnt, in der Stadt Salzburg noch im Früh- bzw. mittlerweile Vormittagsverkehr. Ansonsten aber nichts gemeldet.
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1: Mit mir, Lukas Paulik, schön, dass ihr mit dabei seid. Die Sonnenbrille ist ebenfalls mit dabei und wir werden sie das ganze Wochenende lang brauchen. Das ist die sehr, sehr gute Nachricht. Roberti Kiertag ist ja auch, also die Vorzeichen könnten nicht besser sein. Den Arbeits- und Schultag Nummer 5 schaffen wir jetzt auf jeden Fall aber noch gemeinsam mit, wie gewohnt, mehr Musik, mehr Abwechslung, mehr 90er.

Der Freitagvormittag auf Antenne Salzburg. Wir haben es 9.17 Uhr und falls ihr noch ein bisschen billiger unter Anführungsstriche tanken gehen wollt vor dem Wochenende, dann im besten Fall jetzt noch. Um Punkt 12 wird bekanntlich der Preis wieder ordentlich in die Höhe gehen und dann erst im Lauf des Wochenende billiger. Warum reden wir darüber? Naja, eine aktuelle Umfrage zeigt, 26% der Befragten fahren weniger mit dem Auto. 25% tanken bevorzugt zu günstigeren Tageszeiten, also eben jetzt. Auch spannend, 19% haben ihr Fahrverhalten gar nicht geändert. Ja, wenn man sich's

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11: Mit strahlendem Sonnenschein geht's heute durch den Freitag, einen schönen fünften Arbeits- und Schultag in dieser Woche. Ja, es ist ein herrlicher Freitag, auch wenn die Temperaturen momentan noch sehr, sehr frisch sind im einstelligen Bereich. Mit 14 bis 19 Grad wird's dann am Nachmittag aber sehr angenehm. Nur zwischendurch gibt's ein paar kleine Quellwolken und jetzt im Moment noch teils ein paar Nebel- und Hochnebelfelder. Das Wochenende schaut dann sogar noch besser aus, sowohl morgen als auch am Sonntag viel Sonnenschein in ganz Salzburg. Temperaturen steigen auf bis zu 25 Grad.
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11: Nach wie vor läuft's gut auf Salzburgs Straßen. Gröbere Störungen oder Verzögerungen sind nicht mit dabei. Weiterhin eine gute und vor allem sichere Fahrt.
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11: Mit mir, Lukas Paulik, schön, dass ihr heute mit dabei seid und auch mit The Killers, Regard, Holy Humberstone und jetzt für euch gleich einmal Sheryl Crow, All I Wanna Do. Schönen Vormittag.

12 Minuten nach halb 10, der Freitag läuft auf Antenne Salzburg und ja, der Sommer ist vorbei. Mittlerweile war ja diese Woche auch schon offiziell Herbstbeginn. Allerdings für alle Eisliebhaber gibt es jetzt eine gute Nachricht von Ben & Jerry's. Da gibt es jetzt nämlich eine neue Sorte, Love Not Hate. Also eine Eiscreme, die von Unternehmern mit Fluchtgeschichte mit kreiert wurde. Ein Teil des Erlöses wird sogar gespendet. Gut, bei rund 6,50, 7 Euro, was ein Ben & Jerry's mittlerweile kostet, sollte da auch ein bisschen eine Spende natürlich drinnen sein.

Lady Gaga war das mit Alejandro für euren Freitagvormittag hier bei uns auf Antenne Salzburg. Wir haben 7:07 und wir blicken zurück ins Jahr 1998. Wir blicken nach Schweden zu Ace of Base. Life is a Flower. Mehr Musik, mehr Abwechslung, mehr 90er.

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9: Im Studio Alina Wagazar. Der Roberti Kirtag ist für Salzburgs Nachtlokale ein wahrer Segen. Die 5 Festtage zählen zu den lukrativsten Tagen im Jahr. Der Ausschankstopp um 22 Uhr im Festgelände spielt den Bars und Clubs dabei in die Karten. Vom Roberti Kirtag ins Salzburger Nachtleben heißt es dafür viele. US-Präsident Donald Trump und Chinas Staatschef Xi Jinping haben bei ihrem Gipfeltreffen im Weißen Haus demonstrativ auf Zusammenarbeit und Freundschaft gesetzt. Im Mittelpunkt standen unter anderem der Handelsstreit, künstliche Intelligenz und der Irankrieg. Die USA und China haben zudem ihre bestehende Zollpause um 2 Monate verlängert. Kärnten drängt auf ein gemeinsames Wolfsmanagement mit Italien und Slowenien. Bei einem Wolfsgipfel in Klagenfurt forderten Vertreter von Jagd und Landwirtschaft mehr Abschüsse in den Nachbarländern, damit weniger Wölfe nach Kärnten wandern. Hintergrund ist die Lockerung des EU-Schutzstatus. Man müsse die Population über den gesamten Alpenraum hinweg betrachten. Ob Slowenien und Italien mitziehen, ist aber noch offen. Und heute startet in Wien das Architekturfestival Open House. Bis Sonntag öffnen Gebäude ihre Türen, die sonst kaum zugänglich sind, darunter umgebaute Werkstätten, Hinterhöfe und historische Bauten. Besucher können kostenlose Führungen zu Architektur, Stadtplanung und Denkmalschutz besuchen.
10: Kurz nach 10, der Freitagvormittag auf Antenne Salzburg.
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10: Wir haben es teils noch richtig, richtig frisch. Gerade einmal 4 Grad momentan bei euch in Bad Gastein, 6 Grad in Maria Pfarr, immerhin schon 10 Grad in der Stadt Salzburg. Mit viel Sonnenschein steigen die Temperaturen heute auf 14 bis 19 Grad. Wird ein richtig feiner Freitag. Nur zwischendurch sind ein paar kleinere Wolkenfelder mit dabei.
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10: Und die nächste gute Nachricht hinterher. Auf Salzburg Straßen läuft es ebenfalls sehr, sehr gut. Gröbere Störungen oder Verzögerungen sind nicht gemeldet. Sollte sich das ändern, dann halten wir euch natürlich auf dem Laufenden.
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10: Mit mir, Lukas Paulik.

Schön, dass ihr mit dabei seid, genauso wie dieser Herr hier. Lenny Kravitz. So starten wir gleich einmal hinein in diese 10 Uhr Stunde. Mehr Musik, mehr Abwechslung, mehr 90er. Tom Gregory wartet gleich danach auf euch.

0: So, 10.14 Uhr bedeutet, der Roberti-Kehrtag ist mittlerweile wieder in vollem Gange seit Punkt 10 Uhr. Schönen Freitag hier bei uns auf Antenne Salzburg. Der Marcel ist auch mit dabei.
1: Es ist immer noch irgendwie wie früher eigentlich und das ist das Schöne, so traditioneller ist das Ganze und das gefällt mir ganz gut.
0: Ja und nicht nur das, sondern besser hätte man es in dem Jahr nicht treffen können. Nachdem das Wetter gestern zach war, ja, heute, morgen und auch am Sonntag perfektes Roberti-Kehrtagswetter, Sonnenschein, oft strahlend blauer Himmel und Temperaturen so von ja knapp über 20 Grad, also herrliche Aussichten fürs Wochenende.

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17: Eine Minute nach 11:30, ganz genau. Es läuft der Freitagvormittag hier bei uns auf Antenne Salzburg und der Freitagvormittag bringt uns viel, viel Sonnenschein. Temperaturen aktuell teils aber noch einstellig. Mit dem Sonnenschein steigen sie aber noch auf 14 bis 19 Grad am Nachmittag. Wochenende wird es dann sogar noch eine Spur feiner. Ebenfalls viel Sonnenschein am Samstag und am Sonntag. Temperaturen steigen jeweils auf über 20 Grad.
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17: Es läuft nach wie vor sehr ruhig auf Salzburg-Straßen. Gröbere Störungen oder Verzögerungen sind nicht mit dabei. Paar Minuten länger dauert's. Wie gewohnt fast schon auf der Münchner Bundesstraße in Fahrtrichtung Freilassing. Aktuell ein Plus von 5 bis 10 Minuten.
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17: Neuer Job gefällig? Dann ist jetzt die perfekte Chance des Lebens, kann man quasi sagen. Wie oft bekommt man schon die Chance, sich wie ein Adeliger zu fühlen? Ja, die Festung Hohenwerfen sucht nämlich eine neue Leitung. Was es dafür braucht, was man da zu tun hat und was es sonst noch zu wissen gibt über diesen durchaus ja nicht unbedingt alltäglichen Job, das schauen wir uns gleich noch an. Hier bei mir in gut 10 Minuten.

So, falls ihr momentan sowieso Freizeitdesigner seid oder einfach Lust auf einen neuen Job habt, dann könnt ihr jetzt Burgherr werden, und zwar hier bei uns in Salzburg. Schönen Freitagvormittag auf Antenne Salzburg. Ja, ganz genau richtig gehört. Leben wie ein Adeliger wird nun in Salzburg möglich und dafür auch noch ein ziemlich gutes Gehalt bekommen, denn die Festung Hohenwerfen sucht eine neue Leitung. Gebraucht wird ein echtes Allround-Talent. Als Burgherr ist man da unter anderem für ein bis zu 15-köpfiges Team verantwortlich, kümmert sich um Events, Ausstellungen und die Burgschenke. Natürlich ganz, ganz wichtig. Also, neuer Job gefällig, dann könnt ihr jetzt Burgherr auf der Festung Hohenwerfen werden.

10.52 Uhr, der Freitag auf Antenne Salzburg. Die Rebecca ist heute die Königin und wir wünschen ihr alles Gute zum Geburtstag. Das dürfen wir von Antenne Salzburg-Hörer Flo ausrichten an die Rebecca. Happy Birthday natürlich auch von uns. Schönen Freitag mit Madonna und The Power of Goodbye. Ja, der 25. September. Im September werden ja statistisch gesehen die meisten Österreicherinnen und Österreicher geboren. Somit haben wahrscheinlich auch noch ein paar andere heute Geburtstag.

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13: Im Studio Alina Wörgerter. Mehr Respekt und Verantwortung am Berg. Das Land Salzburg und österreichische Bergbahnen haben eine neue Gipfelcharta vorgestellt. Sie soll für ein besseres Miteinander von Wanderern, Wintersportlern, Landwirtschaft und Naturschutz sorgen. Ziel ist, den Lebensraum Berg zu schützen. Ein 17-Jähriger hat gestern Abend in Steyr einen Großeinsatz der Polizei ausgelöst. Laut Polizei schoss der Jugendliche im Stadtteil Münichholz mehrmals mit einer Schreckschusspistole aus dem Fenster einer Wohnung. Der 17-Jährige ist zunächst geflüchtet, wurde aber kurz darauf festgenommen. Gegen ihn wurde ein Waffenverbot verhängt, außerdem wird er mehrfach angezeigt. Im Grazer Öfferseepark hat ein Passant einen 2-Jährigen und dessen Mutter aus einem Teich gerettet. Der Bub war beim Spielen ins Wasser gefallen, die Mutter sprang hinterher, obwohl sie nicht schwimmen kann. Ein Mann hörte die Hilferufe, sprang in den Teich und brachte beide in Sicherheit. Mutter und Kind blieben laut Polizei unverletzt, standen aber unter Schock. Und morgen trifft sich die Gemeinschaft Lange Menschen Österreich in Primstetten in der Steiermark. Mit dabei sind Frauen, die mindestens 1,80 Meter groß sind und Männer mit mindestens 1,90. Gleichgesinnte können sich austauschen und über Erfahrungen und Probleme sprechen.
14: Was es nicht alles gibt. Dankeschön, Alina. Schönen Vormittag. Kurz nach 11, Antenne Salzburg hier. Ja, was soll man sagen? Viel Sonnenschein mit dabei, quer durch das ganze Land, quer durch das ganze Bundesland und natürlich auch oft strahlender blauer Himmel. Und das wird sich auch zumindest übers Wochenende nicht ändern. Auch der Samstag und der Sonntag richtig, richtig fein mit sonnigem Hochdruckwetter. Dazu Temperaturen von bis zu 19 Grad heute, bis zu 24 Grad morgen und bis zu 26 Grad am Sonntag.
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14: Teilweise Zeitverluste mit dabei in der Stadt Salzburg, etwa rund um den Kapuzinerberg, zum Beispiel auf der Geisbergstraße oder auch auf der Imbergstraße dauert es da momentan länger, genauso wie auf der Ignaz-Harrer-Straße, teils so um die 5, 6, 7 Minuten Zeitverlust. Außerdem Münchner Bundesstraße in Fahrtrichtung Freilassing, da dauert es nach dem Grenzübergang ebenfalls so um die 5 bis 10 Minuten länger. Abgesehen davon läuft es aber völlig problemlos.
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14: Mit seinem zum Glück erfolgreichen Nations League-Auftakt für unsere österreichische Fußballnationalmannschaft, auch wenn es ein hartes Stück Arbeit war. Späte Tore von Philipp Behne und Sascha Kalajdzic bringen aber den Sieg und das schauen wir uns gleich noch ganz genau an.

0: Ja, es war ein bisschen zäh wie ein Kaugummi, aber schlussendlich hat Österreichs Fußballnationalteam gestern einen erfolgreichen Start in die UEFA Nations League hingelegt. Führung, Ausgleich, wahnsinnig dämliche rote Karte vom israelischen Torschützen und dann in Überzahl der entscheidende Treffer in der 90. von Philipp Mene zum 2:1. Sascha Kalajdzic hat dann noch einmal nachgelegt zum 3:1. Teamchef Ralf Rangnick.
1: Gerade bei Ballbesitzgegner gegen so einen spielstarken Gegner das richtig gut gemacht, hatten auch einige hohe Balleroberungen. Das hat mir gut gefallen. Was mir auch gut gefallen hat, war, dass wir dran geblieben sind bis zum Schluss, dass
0: ja, das
1: wir immer wieder versucht haben.
0: Definitiv wichtig. Haben wir Ralf Rangnick ein bisschen abgeschnitten. Aber die Pressekonferenz, die hat so lange gedauert. Die ganze Zeit reden lassen können wir ihn ja leider auch nicht. Dass er Fußball versteht, wissen wir ja. Auf jeden Fall, es ist noch viel Arbeit. Alles funktioniert noch nicht, vieles muss noch besser werden, aber es bleibt ja auch genug Zeit, denn es ist eine lange Länderspielpause. Schon am Sonntag geht's weiter mit dem Heimspiel in Wien, diesmal im Ernst-Happel-Stadion gegen den Kosovo.

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4: Gleich haben wir's, 11.30 Uhr, Punkt halb zwölf, der Freitag auf Antenne Salzburg.
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4: Höchstens über den Bergen gibt's ein paar kleine Quellwolken. Ansonsten viel Sonnenschein heute quer durch ganz Salzburg mit dabei. Temperaturen allerdings trotz Sonnenschein eher frisch mit 14 bis 19 Grad.
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4: Ja, man merkt, der Wochenendverkehr setzt schon ein wenig ein. Bedeutet vor allem in und rund um die Stadt Salzburg haben wir da aktuell so um die 5 bis 10 Minuten Zeitverlust mit dabei. Etwa rund um den Kapuzinerberg oder auch auf der Vogelweider Straße beziehungsweise auf der B1 in Fahrtrichtung Eugendorf. Da müsst ihr überall etwas mehr Zeit einplanen. Und Wartezeit auch beim Grenzübergang zwischen Österreich und Deutschland in Fahrtrichtung Freilassing. Momentan ein Plus von 10 bis 15 Minuten.
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4: 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Eine durchaus bekannte Kollegin von mir, ihr kennt sie unter dem Namen Kathi, würde sagen, gestern in 3 Monaten ist Weihnachten und da gehört vor allem auch diese Nummer mit dazu. I'm driving home for Christmas. Ja, aber Chris Rea singt nicht nur das, sondern der hat tatsächlich auch andere Lieder. Mehr Musik, mehr Abwechslung, mehr 90er mit Chris Rea und Julia. Für Driving Home for Christmas ist es schon noch deutlich zu früh. Von dem her, so geht's durch den Freitag.

0: 11.41 Uhr, der Freitagvormittag auf Antenne Salzburg, wobei jetzt geht's schon langsam in die Mittagszeit und das bedeutet am Freitag ja auch oft schon Wochenende.
1: Aber das ist noch kein Grund, die Arbeit einzustellen.
0: Naja, hoffentlich doch. Aber solltet ihr am Nachmittag auch noch beschäftigt sein, dann schaffen wir auch das gemeinsam und dann geht's Richtung Wochenende. Aussichten richtig fein, viel Sonne, Roberti Kirtag, alles mit dabei.

Ein Cent-Artikel wird für den VW-Konzern jetzt zum Millionenproblem. Bei mehreren Modellen von Volkswagen, Audi und Seat kann nämlich eine Befestigungsschraube der Lenkung korrodieren und abreißen. Im schlimmsten Fall ist das Auto nicht mehr lenkbar und das betrifft jetzt einen großen Rückruf von rund 3 Millionen Autos. Schätzungen zufolge sind in Österreich rund um die Jahr 150 bis 200.000 Modelle eben von VW, Audi und Seat betroffen. Da aber bitte dementsprechend informieren, welche Modelle in welchem Produktionszeitraum und vor allem mit welcher Fahrzeugidentifikationsnummer. Und dann könnt ihr da eben nachschauen, ob euer Auto da möglicherweise betroffen ist oder hoffentlich auch nicht. 7 Minuten vor 12, Antenne Salzburg hier. Schönen Freitag.

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7: Im Studio Alina Wagerter. Sturmzeit in Salzburg. Am Mirabellplatz startet heute der Sturmmarkt. 13 Winzer aus Österreich schenken ihren ersten Sturm- und Jungwein aus. Dazu gibt's regionale Schmankerl. Der Markt läuft heute und morgen jeweils bis 8:30 am Abend. Im Krieg zwischen den USA und dem Iran gibt es offenbar neue diplomatische Bewegung. Laut Medienberichten hat Teheran Washington einen Vorschlag für neue Gespräche übermittelt. Iran zeigt sich zudem bereit, hoch angereichertes Uran unter Bedingungen herauszugeben. Das Weiße Haus spricht von konstruktiven Gesprächen über Vermittler. Details zu möglichen Vereinbarungen wurden bisher nicht genannt. Ab Sonntag gelten in Österreich neue EU-Regeln gegen Greenwashing. Greenpeace kritisiert aber die nationale Umsetzung und bringt gemeinsam mit dem Ökobüro Beschwerde bei der EU-Kommission ein. Der Vorwurf, bereits produzierte Waren dürften noch 3 Jahre lang als umweltfreundlich beworben werden, obwohl das laut Greenpeace nicht EU-konform sei. Und im Salzburger Puch wird ab heute um den Europameistertitel im Carrera Slot Racing gekämpft. 72 Fahrer aus Deutschland, Österreich, Spanien, Luxemburg und der Schweiz treten bei den Carrera European Masters gegeneinander an. Gefahren wird mit 1:24 Modellen auf einer digitalen Carrera-Bahn. Das große Finale steigt dann morgen Samstag.
8: Wünscht man natürlich allen Teilnehmern alles Gute dafür. Dankeschön, Alina. Schönen Freitag. Kurz nach 12 haben wir es.
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8: Durch die Mittagszeit auf Antenne Salzburg mit viel, viel Sonnenschein quer durch das ganze Bundesland. Das wird sich heute auch nicht mehr ändern und das wird sich auch morgen und am Sonntag nicht ändern. Richtig feines Wochenende steht bevor. Heute mit 19 Grad, mit bis zu 24 Grad morgen und mit bis zu 26 Grad am Sonntag.
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8: Vor allem auf der B155 der Münchner Bundesstraße dauert es momentan länger auf dem Weg von Salzburg Richtung Freilassing. Ein Plus von 15 bis 20 Minuten. Ansonsten haben wir auch in der Stadt Salzburg teils 5, 6, 7 Minuten Zeitverlust mit dabei. Etwa auf der Ignaz-Harrer Straße dann weiter Richtung Salzburg-Mitte, also weiter Richtung Liefering zur Westautobahn. Aber ansonsten läuft es grundsätzlich ganz gut.
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8: 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So, kurz nach 12 bedeutet Arbeits- und Schultag hoffentlich größtenteils geschafft. Also der Schultag ziemlich sicher Freitagmittag schon vorbei. Der Arbeitstag möglicherweise noch nicht, für alle, die auch am Nachmittag noch fleißig sind. Da halten wir gemeinsam durch. Das schaffen wir und dann geht's Richtung Wochenende. Mit mehr Musik, mehr Abwechslung, mehr 90er. Der King of Pop natürlich mit dabei, Michael Jackson. Black or White, schönen Freitag.

12.15 Uhr Mahlzeit an diesem Freitag. Zurück in die 2000er und der Blick nach vor in die 2027er. Klingt kompliziert, ist es allerdings nicht. Die Sugar Babes feiern ihr Comeback mit einem Album. Und zwar mit einem Studioalbum, heißt Sugar Babes, nicht unbedingt so kreativ, aber soll am 12. Februar 2027 erscheinen und zwar in Originalbesetzung. Die Sugar Babes aber jetzt für euch schon hier bei uns auf Antenne Salzburg mit dabei.

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0: Antenne Salzburg hier an diesem Freitag, an diesem sehr sonnigen Freitag quer durch das ganze Bundesland ist da viel Sonnenschein mit dabei, oft strahlend blauer Himmel und am Nachmittag Temperaturen zwischen 14 und 19 Grad. Alles gut und alles ruhig zur Mittagszeit auf Salzburg Straßen. Weiterhin eine gute und sichere Fahrt.
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Gemeinsam durch den Freitag Mahlzeit zur Mittagszeit. Gleich auch noch alle wichtigen Infos für euch mit dabei in unseren Antenne Salzburg Top News. Wie gewohnt zur vollen Stunde um Punkt 1. Davor haben wir aber noch Zeit für mehr Musik, mehr Abwechslung.

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5: Im Studio Jessica Kornpointner. Die Stadt Salzburg will Google klagen. Der Grund: der aktuellen Verkehrsregeln für das Salzburger Stadtzentrum inklusive Neutorsperre werden in Google Maps nicht berücksichtigt. Die Folge ist, dass Autofahrer dank Navi so trotzdem auf Arten in die Innenstadt einfahren, wie sie eigentlich nicht dürften. Dabei habe die Stadtverwaltung die Regelungen bei Google und allen anderen Kartenanbietern rechtzeitig eingemeldet. VW startet mit einer riesigen Rückrufaktion ins Wochenende. Das Problem: eine möglicherweise korrodierende Befestigungsschraube am Lenkgetriebe. Im schlimmsten Fall könnte die Lenkung komplett ausfallen. Laut Kraftfahrtbundesamt sind weltweit über 2 Millionen Fahrzeuge der Marke VW potenziell betroffen. Es geht um die Baureihen Golf, Golf-Variant, Tiguan, Touran und Caddy über einen Produktionszeitraum von fast 11 Jahren. Besitzer von Modellen zwischen September 2013 und Juli 2024 dürften damit Post von Volkswagen erhalten oder bereits erhalten haben. Weiter nach Österreich. Im neuen Studienjahr, das mit Oktober beginnt, wird auch das Lehramtsstudium für Mittelschule, AHS und BMHS umgekrempelt. Die Ausbildung wird um ein Jahr verkürzt und soll durch neue inhaltliche Schwerpunkte besser auf die Praxis vorbereiten. Wer in der Sekundarstufe unterrichten will, muss also nur noch 3 Jahre Bachelor- und 2 Jahre Masterstudium absolvieren und studiert damit ab sofort gleich lang wie angehende Volksschullehrende. Und noch um die Musikwelt: nach seinem Rauswurf von der Tournee des britischen Popstars Ed Sheeran kündigt Rapper Macklemore eigene Konzerte an. Unter dem Titel Free Palestine Tour will der 43-jährige Kultrapper Ende Oktober in London, Paris und Dublin auftreten. Weitere Konzerte in den USA seien geplant, wie auf Instagram mitgeteilt wird. Die Einnahmen sollen pro-palästinensischen Organisationen zugutekommen.
6: Kurz nach 1, gemeinsam geht's durch den Freitag hier bei uns auf Antenne Salzburg mit 14 bis 19 Grad jetzt am Nachmittag, dazu viel Sonnenschein, höchstens über den Bergen bilden sich kleine Quellwolken. Das Wochenende dann richtig fein, sowohl der Samstag als auch der Sonntag mit viel Sonnenschein, oft strahlend blauem Himmel und Temperaturen von bis zu 26 Grad.
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6: Der Blick auf die Straßen fällt kurz und knapp aus. Es läuft gut. Gröbere Störungen oder Verzögerungen sind nicht mit dabei. Weiterhin eine gute und sichere Fahrt.
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6: Mit mir, Lukas Paulik, gemeinsam jetzt hinein und durch den Nachmittag und das möglicherweise mit einer neuen Karrierechance, denn es gibt jetzt einen Job, der ist alles andere als alltäglich, und zwar auf der Festung Hohenwerfen. So, was braucht's dafür? Wie schaut's mit dem Gehalt aus? Was ist sonst noch wichtig? Das besprechen wir gleich hier bei mir in gut 10 Minuten.

Leben wie ein Adeliger wird nun hier bei uns in Salzburg möglich. Einen schönen Freitag hier bei uns auf Antenne Salzburg. Ja, für die Festung Hohenwerfen wird nämlich eine neue Leitung gesucht. 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
15: Der Freitag auf Antenne Salzburg und bis zu 26 Grad gehen sich am Wochenende aus, bis zu 19 Grad immerhin heute, was alle drei Tage aber verbindet, also heute, morgen und auch am Sonntag, das ist viel.

0: Viel Sonnenschein quer durch das ganze Bundesland, oft auch strahlend blauer Himmel. Nur zwischendurch gibt's ein paar Wolkenfelder.
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0: Soweit alles gut, alles ruhig auf Salzburgs Straßen. Gröbere Störungen oder Verzögerungen sind nicht gemeldet. Sollte sich das ändern, dann halten wir euch natürlich auf dem Laufenden.
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0: Gemeinsam durch den Freitag, gemeinsam durch den Nachmittag. Ihr seid vielleicht schon im Wochenende. Nicht so unsere österreichische Fußballnationalmannschaft. Die haben heute Spielersatztraining, nachdem ja gestern das erste Nations League-Spiel gegen Israel auf dem Programm gestanden ist. Gute Nachricht, das 3:1, der erste Sieg nach der WM und wie es jetzt weitergeht und was wir vor allem zum gestrigen Spiel auch noch so zu besprechen haben, das schauen wir uns gleich noch an. In gut 10 Minuten hier bei mir.

0: Es war über weite Strecken gestern keine einfache Partie. Schönen Freitagnachmittag hier bei uns auf Antenne Salzburg. Ja, aber immerhin ein erfolgreicher Nations League-Auftakt für unsere österreichische Fußballnationalmannschaft. 3:1 Sieg gegen Israel, wobei das 2:1 und das 3:1 erst sehr spät gefallen sind. Teamchef Ralf Rangnick.
1: Gerade bei Ballbesitzgegner gegen so einen spielstarken Gegner das richtig gut gemacht, hatten auch einige hohe Balleroberungen. Das hat mir gut gefallen. Was mir auch gut gefallen hat, war, dass wir dran geblieben sind bis zum Schluss.
0: Weiter geht's gleich am Sonntag. Das nächste Nations League Heimspiel gegen den Kosovo. Diesmal aber nicht in Linz, sondern im Wiener Ernst-Happel-Stadion. 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
4: Im Studio Jessica Kornpointner. Die Stadt Thalheim streicht die Vergnügungssteuer auf Kulturveranstaltungen. Events mit öffentlichem Mehrwert von Konzerten über Theaterstücke bis hin zu Sportveranstaltungen zahlen ab 1. Oktober keine Abgabe mehr. Möglich ist das durch die aktuelle Novelle des Salzburger Vergnügungssteuergesetzes für inhaltliche Nachschärfungen, Erhöhungen für Spielautomaten und eine Entlastung der Vereine bzw. Kulturinitiativen. Der Medienmanager Gerhard Zeiler hat heute angekündigt, SPÖ-Chef werden zu wollen. Er sehe sich als richtige Person, um die Partei aus dem historischen Tief zu führen. Laut APA-Information denkt Parteichef Andreas Babler aber nicht daran, sein Amt zurückzulegen. Entscheiden müsste dann die Basis. Babler war ja erst im März für eine dreijährige Amtsperiode wiedergewählt worden. Stürzbar wäre er nur, wenn 10% der Mitglieder eine Direktwahl verlangen. Weiter nach Italien. Franz von Assisi ist einer der Schutzpatronen des Landes und dieses Jahr wird erstmals seit Jahrzehnten wieder ein Feiertag begangen, der seinen Namen trägt. Der Ehrentag wird am 4. Oktober begangen, dem Todestag des Heiligen. Die Wiedereinführung des Feiertags ist letztes Jahr von der Abgeordnetenkammer beschlossen worden. Italien hat mit dem neuen Feiertag jetzt 13 arbeitsfreie Tage. Und noch zum Fußball. ÖFB-Neokapitän Michael Gregoritsch hat gestern im Nations-League-Spiel gegen Israel keine gravierende Verletzung erlitten. Das bestätigt ein ÖFB-Sprecher heute nach einer MRT-Untersuchung in Wien. Gregoritsch war bei der Partie in Linz ja umgeknickt und noch vor der Pause durch Sascha Kalajdzic ersetzt worden. Ein Einsatz des 32-jährigen Angreifers am Sonntag im nächsten Heimspiel in Wien gegen Kosovo ist laut Verbandsangaben nicht ausgeschlossen.
5: Wir kommen zum Wetter für das schönste Bundesland Österreichs und dem Gregal wünscht man natürlich schnelle Besserung. Heute geht's mit viel Sonne durch den Nachmittag bei 14 bis 19 Grad und morgen gleiches Spiel. Von der Früh weg schon sonnig und es wird sehr warm bei bis an die 25 Grad. Viel Sonne auch am Sonntag und da wird sogar noch ein Tickerl wärmer.
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5: In der Stadt Salzburg dauert es länger, rund um die Sternekreuzung im Bergstraße stadteinwärts und generell bei den Stadtausfahrten bis an die 10 Minuten Zeitverlust. Das gilt auch für den Bereich rund um den Krauthügel Münchner Bundesstraße Richtung Freilassing und wenn ihr da von Max-Glan Richtung Walserberg unterwegs seid. Zäh voran geht's auch bei Lengfelden in beiden Richtungen, also Richtung Elixhausen und von Elixhausen da Richtung Bergheim. Bis zu 10 Minuten auch hier euer Zeitverlust. Wir wünschen eine gute und vor allem sichere Fahrt.
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5: Schönen Nachmittag Salzburg und der Freitagnachmittag, sind wir uns ehrlich, ist der beste Nachmittag. Schön, dass ihr mit dabei seid. Wir machen uns heute eine coole Zeit, zum Beispiel mit James Arthur. Und auch Sambr. Jetzt gibt's aber zunächst unseren nächsten 90er, das sind die Spin Doctors mit Two Princes. Mein Name ist Markus Angerer. Schönen Start ins Wochenende.

Mit viel Sonne und mit Antenne Salzburg geht's durch diesen Freitagnachmittag. Schönen Start ins Wochenende mit dem nächsten 90er. Savage Garden, To the Moon and Back. Schön, dass ihr mit dabei seid.

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17: 14.30 Uhr und hier ist das Wetter für das schönste Bundesland Österreichs. Viel Sonnenschein heute bis zum Abend bei 20 bis 25 Grad. Und in dieser Tonart geht's auch am Wochenende weiter. Morgen und auch am Sonntag viel Sonne mit 25 bis 27 Grad.

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1: Bei den großen Kreuzungsbereichen und den Stadtausfahrten in der Landeshauptstadt, da dauert es überall bis an die 10 Minuten länger. Gilt auch für den Bereich da bei der Münchner Bundesstraße Richtung Freilassing und beim Krauthügel. Auch rund um Lengfelden momentan in beide Richtungen 10 Minuten Zeitverlust. Da geht's auch sehr zäh voran. Wir wünschen eine gute und vor allem sichere Fahrt.
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1: Schönen Freitagnachmittag, Salzburg. Und wenn man R.E.M. fragt, worum es in dem Song geht, ja, das wissen sie selber nicht. Soll einfach gute Laune machen. Und am Freitag müssen wir nicht alles hinterfragen. Hier kommt der nächste 90er. R.E.M. mit Shiny Happy People. Schönen Start ins Wochenende.

0: 18 Minuten vor drei mit Antenne Salzburg geht's Richtung Wochenende. Schön, dass ihr mit dabei seid. Und hier bei uns im schönsten Bundesland Österreichs, da ist an diesem Wochenende nicht nur der Robertikirtag, sondern auch der Sturmmarkt vorm Schloss Mirabell. Und unsere Reporterin, die hat jetzt da einen Mann vom Mikro mit einem wunderschönen Vornamen.
1: Markus, ich stehe jetzt mit einem anderen Markus da beim Sturmstand. Ja, wie schmeckt er denn?
2: Sehr gut ist er.
1: Was haben Sie dafür?
2: Ich habe einen Rosé-Sturm. Habe ich auch vorher nicht gekannt, aber er schmeckt sehr gut.
1: Habt ihr richtig angestoßen, weil man sagt ja nicht Prost, man sagt ja was?
2: Mahlzeit.
1: Hast du gewusst, dass man das macht?
2: Nein.
1: Warst du schon mal im Sturmmarkt?
2: Ich glaube, dass ich schon mal war, ja. Vor ein paar Jahren.
1: Was heißt, ich glaube?
2: Ja, konnte der Erinnerungsverlust da dabei sein.
0: Kann schon mal passieren, Markus. So, Dini Dobi, schönen Start ins Wochenende.

12 Minuten vor drei an diesem Freitagnachmittag. Ja, und kaum ist da die Reform von der Wehrpflicht durchgegangen, schon schnellen die Zahl beim Zivildienst in die Höhe. Das ist schnell gegangen. Die Details dazu gibt's gleich in den Antenne Salzburg Nachrichten.

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1: Im Studio Jessica Kornpointner. Die Plätze in der Salzburger Altstadt füllen und füllen sich. Das Kaiserwetter lockt am Freitag Salzburger aus Stadt und Land zum Rupertikiertag, wo schon früh sehr gute Stimmung herrscht. Außerdem nicht vergessen, am Mirabellplatz findet heute und auch morgen wieder der Sturmmarkt statt. Die Reform der Wehrpflicht ist noch nicht einmal in trockenen Tüchern. Da steigt laut Medienberichten bereits die Zahl jener, die Zivildienst machen wollen. Demnach seien mit über 900 Zivildiensterklärungen um mehr als 8% mehr abgegeben worden als im Vorjahr. Die Wehrpflicht soll sich ja von 6 auf 9 Monate verlängern, während der Zivildienst vorerst bei 9 Monaten bleibt. Sinkt aber die Zahl der Grundverdiener unter einen bestimmten Messwert, soll der Zivildienst im Folgejahr ebenso um 2 Monate verlängert werden. Weiter nach Deutschland. Der Bundestag hat grünes Licht für den neuerlichen Tankrabatt gegeben. Mit diesem sollen von Anfang Oktober bis Ende Dezember die hohen Spritpreise im Zuge des Irankriegs um 17 Cent je Liter Diesel und Benzin gedrückt werden. Jetzt muss noch der Bundesrat zustimmen. Auch Entlastungen per Direktüberweisungen sollen nächstes Jahr möglich gemacht werden. Der jetzige Tankrabatt wird Bund und Länder zusammen rund 2,5 Milliarden Euro kosten und je zur Hälfte getragen. Und noch zum Fußball. Nach der dritten verpassten WM in Folge geht Italien den nächsten Neustart an. Die Squadra Azzurra spielt wieder unter Trainer Roberto Mancini, der sie 2021 zum EM-Titel geführt hat. Und sein Versprechen klingt groß. Er sei sicher, dass Italien in den nächsten 4 Jahren auch einen Titel gewinnt. Der Gegner heißt zum Start in der Nations League heute Abend Belgien, gleich ein Fußballschwergewicht. Anpfiff ist um 20.45 Uhr.
2: Und hier ist das Wetter für das schönste Bundesland Österreichs. Da geht es heute mit viel Sonne durch diesen Freitag. Die Temperaturen zwischen 14 und 19 Grad. Morgen dann erneut viel Sonnenschein von früh bis spät. Und es wird angenehm spätsommerlich warm bei 20 bis 25 Grad.
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2: A1 Westautobahn in Fahrtrichtung Deutschland, über den Walzerberg drüber dauert es momentan 20 Minuten länger. Münchner Bundesstraße Richtung Freilassing 10 Minuten Zeitverlust, genauso viel bei Salzburg Süd auf der A10 Autobahn Richtung Salzburg. Und auf der B178 zwischen Lofer und Unken bzw. zwischen Kniepass und Steinpass, da dauert es in beiden Richtungen aktuell bis zu 30 Minuten länger. Danke dem Stefan für die Meldung. Wir wünschen eine gute und vor allem sichere Fahrt.
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2: Schönen Nachmittag Salzburg, schön, dass ihr mit dabei seid. Hier kommt der nächste 90er, Shania Twain. That don't impress me much. Starten wir rein ins Wochenende.

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6: Schönen Nachmittag, Salzburg. Mit skurrilem Ausgang ist ein E-Bike-Diebstahl in Vals geklärt worden. Am Mittwoch ist das vor einem Geschäft abgestellte Fahrrad entwendet worden. Eine Streifenbesatzung hat den Täter auf dem Rad erwischt. Der Mann ist zu Fuß geflohen und hat das Bike nahe einem Einkaufszentrum zurückgelassen. Am Folgetag hat er sich dann eben dort erkundigt, ob das Rad sichergestellt worden sei. Und damit hat die Polizei den 53-jährigen Salzburger dann endgültig erwischt. Während es in der Bundes-SPÖ weiter brodelt, fordern die Roten in Salzburg rund um Parteichef Peter Eder Ruhe. Die Diskussionen gehören schleunigst beendet und die Bundespartei müsse endlich zur Ruhe kommen, so Eder. Vorangehend war die Ankündigung des Medienmanagers Gerhard Zeiler, Andreas Babler als Chef ablösen zu wollen. Und am Mittwoch war es schon voll. Gestern gut besucht und heute, morgen und am Sonntag

0: Wird so richtig rund gehen. Die Rede ist natürlich vom Salzburger Ruperti-Kirtag und der Bürgermeister Bernhard Auinger rechnet mit Großem.
1: Ich gehe davon aus, Rekordbesuch. Also es wird sicher jetzt die nächsten Tage richtig voll werden. Es ist alles angerichtet, wunderschönes Wetter, das Bier ist kalt. Am friedlichen Ruperti-Kirtag-Fest steht nichts im Wege.
0: Die Feierlustigen erwarten heuer ein vielfältiges Programm mit Volksmusik, Tanzgruppen und einem Handwerksmarkt, auf dem Betriebe aus den Bezirken ihr Können präsentieren. Und dazu gibt es natürlich, wie üblich, reichlich Speis und Trank.
2: Ein euphorisierter Bürgermeister, ja. Bernhard Auinger. Dankeschön, Jessica. Wow, das hat Energie gegeben.
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2: Der Bürgermeister strahlt mit dem Wetter um die Wette, denn heute gibt es den ganzen Tag Sonnenschein bei 14 bis 19 Grad, morgen auch den ganzen Tag Sonne und es wird um einiges wärmer bei 20 bis 25 Grad, ähnlich auch am Sonntag, da wird sogar noch etwas wärmer.
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2: Münchner Bundesstraße Richtung Freilassing, 10 Minuten Zeitverlust. Das gilt auch für den Bereich rund um den Kapuzinerberg. A1 Westautobahn, Fahrt Richtung Deutschland über den Walserberg drüber. Da dauert es ca. 20 Minuten länger. Und auf der Loferer Straße zwischen Unken und Lofer, dazwischen Kniepass und Steinpass, immer wieder Zeitverluste von bis zu 30 Minuten hier einplanen. Und A10-Tauernautobahn, Fahrt Richtung Süden, ab eben 10 Minuten Zeitverlust. Wir wünschen eine gute und vor allem sichere Fahrt.
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2: Schönen Nachmittag, Salzburg. Die einen fahren nach Ibiza, die anderen
0: nach Udine.
2: Und David Alaba macht Party in Kabine. Endlich hat David Alaba einen neuen Verein bei Udinese Calcio. Mhm. Natürlich auch gestern großes Thema gewesen beim Länderspiel. Aber wir schauen mal in 10 Minuten, was denn da am Sonntag auf uns wartet. Österreich gegen Kosovo. Nicht nur sportlich, sehr, sehr brisant das Ganze. Jetzt gibt's aber zunächst was zum Runterkommen. Hier kommt der nächste 90er, Take That mit Pray. Wir starten rein in dieses spätsommerliche Sonnenwochenende. Und

0: 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Und gemeinsam starten wir rein in dieses Wochenende. Vielleicht ist euch ja auch schon einmal so passiert. Ihr geht's mit dem Partner, mit der Partnerin essen zum Beispiel und trefft's dort vor Ort zufälligerweise auf den Ex-Partner. Ein bisschen angespannte Situation und irgendwie komisch, oder? So oder so ähnlich könnte das am kommenden Sonntag ablaufen, wenn der Wahlsalzburger Ralf Rangnick mit dem ÖFB-Team auf den Kosovo trifft, denn da ist der alte Teamcheftrainer, nämlich Franco Foda. Aber zwischen Ralf Rangnick und Franco Foda, da passt ohnehin kein Blatt Papier.
1: Ich habe erst gestern, glaube ich, irgendwo gelesen, dass Franco Foda gesagt hat, dass wir uns im Jahr 1995 das erste Mal begegnet sind, als er in unserem Reha-Zentrum Patient war und beim VfB gespielt hat und ich mit ihm durch den Wald gejoggt bin.
0: Ja, ja, Waldläufe im Jahr 1995, sowas schweißt eben zusammen. Auf jeden Fall, Österreich gegen den Kosovo am kommenden Sonntag um 18.45 Uhr. Die Stimmen zum Spiel gibt's dann am Montag bei Kathi und Christian. Und wir machen jetzt hier weiter mit mehr Musik, mehr Abwechslung und mehr Salzburg.

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Es ist 10 Minuten vor 16 Uhr, Antenne Salzburg hier auf dem Weg ins Wochenende. Die Stadt Salzburg will jetzt Google klagen, was da dahinter steckt. Darüber sprechen wir gleich in den Antenne Salzburg Nachrichten.

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3: Im Studio Jessica Kornpointner. Die Stadt Salzburg will Google klagen. Der Grund: der aktuellen Verkehrsregeln für das Salzburger Stadtzentrum inklusive Neutorsperre werden in Google Maps nicht berücksichtigt. Die Folge ist, dass Autofahrer dank Navi so trotzdem auf Arten in die Innenstadt einfahren, wie sie eigentlich nicht dürften. Dabei habe die Stadtverwaltung die Regelungen bei Google und allen anderen Kartenanbietern rechtzeitig eingemeldet. VW startet mit einer riesigen Rückrufaktion ins Wochenende. Das Problem: eine möglicherweise korrodierende Befestigungsschraube am Lenkgetriebe. Im schlimmsten Fall könnte die Lenkung komplett ausfallen. Laut Kraftfahrtbundesamt sind weltweit über 2 Millionen Fahrzeuge der Marke VW potenziell betroffen. Es geht um die Baureihen Golf, Golf-Variant, Tiguan, Touran und Caddy über einen Produktionszeitraum von fast 11 Jahren.

0: Besitzer von Modellen zwischen September 2013 und Juli 2024 dürften damit Post von Volkswagen erhalten oder bereits erhalten haben. Weiter nach Österreich. Im neuen Studienjahr, das mit Oktober beginnt, wird auch das Lehramtsstudium für Mittelschule, AHS und BMHS umgekrempelt. Die Ausbildung wird um ein Jahr verkürzt und soll durch neue inhaltliche Schwerpunkte besser auf die Praxis vorbereiten. Wer in der Sekundarstufe unterrichten will, muss also nur noch 3 Jahre Bachelor- und 2 Jahre Masterstudium absolvieren und studiert damit ab sofort gleich lang wie angehende Volksschullehrende. Und noch um die Musikwelt. Nach seinem Rauswurf von der Tournee des britischen Popstars Ed Sheeran kündigt Rapper Macklemore eigene Konzerte an. Unter dem Titel Free Palestine Tour will der 43-jährige Kultrapper Ende Oktober in London, Paris und Dublin auftreten. Weitere Konzerte in den USA seien geplant, wie auf Instagram mitgeteilt wird. Die Einnahmen sollen pro-palästinensischen Organisationen zugutekommen.
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2: Freundlich und sonnig, so geht's heute durch diesen Freitagnachmittag. Und auch das Wochenende schaut wunderbar spätsommerlich aus. Sonnenschein meistens von früh bis spät bei 20 bis 25 Grad morgen. Und am Sonntag wird sogar noch ein bisschen wärmer. Hier ist Salzburgs aktuellster Verkehrsservice. B311 von Bischofshofen bis nach St. Johann, da geht's zäh voran, 15 Minuten Zeitverlust. Und eine Viertelstunde dauert's auch auf der A10-Tauernautobahn in Fahrt Richtung Süden momentan länger, ab Höhe Altenmarkt in etwa. In der Stadt Salzburg, da dauert's länger auf der Imbergstraße rund um den Kapuzinerberg und teilweise auch rund um Salzburg-Eigelhof bis zu 10 Minuten Zeitverlust, auch natürlich am Krauthügel und auf der Münchner Bundesstraße Richtung Freilassing. Wenn ihr über den kleinen Walserberg fahrt Richtung Deutschland unterwegs seid, auch da dauert's teilweise bis zu 15 Minuten länger. Wir wünschen eine gute und vor allem sichere Fahrt.
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2: Schönen Nachmittag Salzburg. Gemeinsam starten wir rein ins Wochenende. Dazu gibt's den nächsten 90er.

0: 18 nach 4 am Freitagnachmittag hier im schönsten Bundesland Österreichs, Antenne Salzburg hier. Und das Wetter, das ist wie gemacht für den Ruperti-Kirtag, oder? 18 nach 4 und der eine oder andere wird sich jetzt zusammenrichten, die Stutzen richten, Lederhosen oder Dirndl an und naja, dann geht es auch schon langsam Richtung Ruperti-Kirtag. Unser Stand natürlich auch am Domplatz mit dabei und unsere Reporter sind heute natürlich schon den ganzen Tag unterwegs. Wie schaut es momentan aus am Ruperti-Kirtag?
1: Das Treiben, das bunte Treiben mit den Kindern, mit jeder Generation, das ist immer wie immer sehr, sehr schön.
2: Wir sind mit der Geisterbahn gefahren, wir haben schon beim Schierstand geschossen, mit Kindern. Mit Kettenbruder sind wir gefahren, also eigentlich quer durch die Bank alles durch.

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18: Schönen Nachmittag, Salzburg. Die Salzburger Öffis und Taxis warten auf euch, liebe Salzburger, wenn es heute Morgen oder übermorgen zum Rupiatikiertag geht. Erwähnenswert ist das, weil seit Mittwoch bereits einige Anzeigen wegen Alkohol- und Suchtmittelkonsum am Steuer rausgegangen sind. Zuletzt etwa ein 43-jähriger E-Scooter-Lenker, der kurz nach Mitternacht mit 1,64 Promille auf seinem E-Scooter in der Altstadt unterwegs war. Die Stadt Hallein streicht die Vergnügungssteuer auf Kulturveranstaltungen. Events mit öffentlichem Mehrwert, von Konzerten über Theaterstücken bis hin zu Sportveranstaltungen, zahlen ab 1. Oktober schon keine Vergnügungsabgabe mehr. Möglich ist das durch die aktuelle Novelle des Salzburger Vergnügungssteuergesetzes für inhaltliche Nachschärfungen, Erhöhungen für Spielautomaten und eben Entlastungen der Vereine bzw. Kulturinitiativen. Und noch zum Fußball. Welche Elf schickt Wahlobertrummer und Teamchef Ralf Rangnick am Sonntag in Linz gegen Kosovo aufs Feld? Nach dem Sieg des ÖFB-Teams gegen Israel ist er noch nicht ganz sicher, ob Neokapitän Michael Gregoritsch für die Startelf fit ist. An seiner Stelle würde der Ex-Red Bull Salzburg-Kicker Xaver Schlager die Binde übernehmen. Rangnick will aber in jedem Fall wieder Vollgas sehen.
19: Stadion ist ausverkauft, werden sicherlich auch einige Fans da sein, die den Gegner versuchen anzufeuern und zu unterstützen. Und

0: ja, da wollen wir jetzt eben schauen, dass wir auf den Sieg nochmal einen draufsetzen. Dann werden wir perfekt gestartet in die Nations League.
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2: Dankeschön, Jessica. Wir kommen zum Wetter für das schönste Bundesland Österreichs und heute scheint meistens die Sonne. Und so geht's das ganze Wochenende weiter mit Sonnenschein von früh bis spät. Morgen maximal 25 Grad, ein bisschen wärmer noch am Sonntag. Und auch die neue Woche startet dann mit viel Sonne.
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2: Von der A1 kommend über den Walserberg als auch über den kleinen Walserberg momentan Zeitverluste von bis zu 20 Minuten. Münchner Bundesstraße Richtung Freilassing, da dauert es 15 Minuten länger. In der Stadt Salzburg momentan ganz in Ordnung, nur auf der Imbergstraße und dazwischen der Sternekreuzung und der Lienerbrücke, da lasst ihr ein paar Minuten liegen. A10 Autobahn fahrt Richtung Süden, ab eben momentan 10 Minuten Zeitverlust. Das soll es gewesen sein, wir wünschen eine gute und vor allem sichere Fahrt.
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2: Wir starten rein in dieses Wochenende. Schönen Nachmittag, Salzburg. Das Wetter könnte nicht besser sein. Machen wir was draus. Hier kommt der nächste 90er. Schön, dass ihr mit dabei seid.

0: Mit Mr. C und Sometimes I Love You geht's Richtung Freitagabend, Richtung Wochenende. Es ist 16 Minuten vor 5. Perfektes Wetter heute nicht nur für den Ruperti-Kirtag, sondern auch für den Sturmmarkt da vom Schloss Mirabell. Und genau da sind jetzt unsere Reporter unterwegs.
1: Markus, ich stehe jetzt mit einem anderen Markus da beim Sturmstand. Ja, wie schmeckt er denn?
2: Sehr gut ist er.
1: Was haben Sie dafür?
2: Ich habe einen Rosé-Sturm. Habe ich auch vorher nicht gekannt, aber er schmeckt sehr gut.
1: Habt ihr richtig angestoßen, weil man sagt ja nicht Prost, man sagt ja was?
2: Mahlzeit.
1: Hast du gewusst, dass man das macht?
2: Nein.
1: Warst du schon mal im Sturmmarkt?
2: Ich glaube, dass ich schon mal war, ja. Vor ein paar Jahren.
1: Was heißt, ich glaube?
2: Ja, konnte Erinnerungsverlust da dabei sein.

9 vor 5 am Freitagnachmittag und ein ungemütliches Wochenende könnte es für SPÖ-Chef Babler werden, denn Gerhard Zeiler hat heute angekündigt, SPÖ-Chef werden zu wollen. Na, habe der. Alles dazu gibt's gleich in den Antenne Salzburg Nachrichten.

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19: Im Studio Jessica Kornpointner. Die Stadt Thalheim streicht die Vergnügungssteuer auf Kulturveranstaltungen. Events mit öffentlichem Mehrwert von Konzerten über Theaterstücke bis hin zu Sportveranstaltungen zahlen ab 1. Oktober keine Abgabe mehr. Möglich ist das durch die aktuelle Novelle des Salzburger Vergnügungssteuergesetzes für inhaltliche Nachschärfungen, Erhöhungen für Spielautomaten und eine Entlastung der Vereine bzw. Kulturinitiativen. Der Medienmanager Gerhard Zeiler hat heute angekündigt, SPÖ-Chef werden zu wollen. Er sehe sich als richtige Person, um die Partei aus dem historischen Tief zu führen. Laut APA-Information denkt Parteichef Andreas Babler aber nicht daran, sein Amt zurückzulegen. Entscheiden müsste dann die Basis. Babler war ja erst im März für eine 3-jährige Amtsperiode wiedergewählt worden. Stürzbar wäre er nur, wenn 10% der Mitglieder eine Direktwahl verlangen. Weiter nach Italien. Franz von Assisi ist einer der Schutzpatronen des Landes und dieses Jahr wird erstmals seit Jahrzehnten wieder ein Feiertag begangen, der seinen Namen trägt. Der Ehrentag wird am 4. Oktober begangen, dem Todestag des Heiligen. Die Wiedereinführung des Feiertags ist letztes Jahr von der Abgeordnetenkammer beschlossen worden. Italien hat mit dem neuen Feiertag jetzt 13 arbeitsfreie Tage. Und noch zum Fußball. ÖFB-Neokapitän Michael Gregoritsch hat gestern im Nations-League-Spiel gegen Israel keine gravierende Verletzung erlitten. Das

0: bestätigt ein ÖFB-Sprecher heute nach einer MRT-Untersuchung in Wien. Gregoritsch war bei der Partie in Linz ja umgeknickt und noch vor der Pause durch Sascha Kalajdzic ersetzt worden. Ein Einsatz des 32-jährigen Angreifers am Sonntag im nächsten Heimspiel in Wien gegen Kosovo ist laut Verbandsangaben nicht ausgeschlossen.
1: Wir kommen zum Wetter für das schönste Bundesland Österreichs und das ist heute ein richtig perfekter Tag für den Rubertikirtag. Viel Sonne und 14 bis 19 Grad. Das restliche Wochenende schaut auch sehr sonnig aus und es wird um einiges wärmer, 20 bis 25 Grad morgen und am Sonntag sogar an die 27 Grad. Auch der Start in die neue Woche wird sonnig.
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1: Über den Walzerberg dauert es momentan von allen Richtungen länger. Egal ob ihr von der A10, von der A1 oder da über den kleinen Walzerberg rüberfahrt. 10 Minuten auf jeden Fall mehr Zeit mit einberechnen. Das gilt auch für die Münchner Bundesstraße Richtung Freilassing. Ansonsten läuft es aber gut. Wenn ihr noch Infos für uns habt, gerne durchrufen unter 0800 101 201. Das ist die kostenlose Antenne Salzburg Verkehrsaufnahme.
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1: Schönen Feierabend Salzburg, schönen Start ins Wochenende. Und dazu gibt's jetzt Share mit Believe, unser nächster Antenne Salzburg 90er.

David Guetta, Save Me Tonight. Naja, beim Ruperti-Kirtag oder beim Sturmmarkt wird es heute der eine oder andere auch sagen, Save Me Tonight. Aber das kriegen wir alles hin. Hier kommt einmal der nächste 90er, Mike and the Mechanics, Over My Shoulder. Schönen Start ins Wochenende.

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13: Schönes Wochenende Salzburg. Am Mittwoch war es schon voll, gestern gut besucht und heute Morgen und am Sonntag, da wird es so richtig rund gehen. Die Rede ist natürlich vom Salzburger Rupertikirtag. Der Bürgermeister Bernhard Auinger rechnet mit Großem.
14: Ich gehe davon aus, Rekordbesuch. Also es wird sicher jetzt die nächsten Tage richtig voll werden. Es ist alles angerichtet, wunderschönes Wetter, das Bier ist kalt. Am friedlichen Rupertikirtag-Fest steht nichts im Wege.
13: Die Feierlustigen erwartet heuer ein vielfältiges Programm mit Volksmusik, Tanzgruppen und einem Handwerksmarkt, auf dem Betriebe aus den Bezirken ihr Können präsentieren. Dazu gibt's natürlich wie üblich reichlich Speis und Trank. Mit skurrilem Ausgang ist ein E-Bike-Diebstahl in Valz geklärt worden. Am Mittwoch ist das vor einem Geschäft abgestellte Rad entwendet worden. Die Polizei hat den Täter noch auf dem Rad erwischt. Der Mann ist aber zu Fuß geflohen und hat das Bike nahe einem Einkaufszentrum zurückgelassen. Am Folgetag hat er sich eben dort erkundigt, ob das Rad sichergestellt worden sei. Damit hat die Polizei den 53-jährigen Salzburger dann endgültig erwischt. Und noch zum Fußball. Welche Elf schickt Wahl-Obertrummer und Teamchef Ralf Rangnick am Sonntag in Linz gegen Kosovo aufs Feld? Nach dem Sieg gegen Israel ist er noch nicht ganz sicher, ob Neokapitän Michael Gregoritsch für die Startelf fit ist. An seiner Stelle würde der Ex-Red Bull Salzburg-Kicker Xaver Schlager die Binde übernehmen. Rangnick will aber in jedem Fall wieder Vollgas von seinem Team sehen.
15: Stadion ist ausverkauft, werden sicherlich auch einige Fans da sein, die den Gegner versuchen anzufeuern und zu unterstützen. Und ja, da wollen wir jetzt eben schauen, dass wir auf den Sieg nochmal einen draufsetzen. Dann wären wir perfekt gestartet in die Nations League.
13: Ankick ist am Sonntag um 18 Uhr.
12: Dankeschön, Jessica. Und hier ist das Wetter für das schönste Bundesland Österreichs. Mit viel Sonne geht's Richtung Freitagabend. Es wird aber bald mal kühl werden draußen, deswegen, wenn es zum

0: fertig wird, der geht lieber ein Jackerl mitnehmen.
1: Danke.
0: Morgen dann Sonnenschein pur von früh bis spät bei 20 bis 25 Grad. Viel Sonne. Auch am Sonntag, da wird es sogar noch ein Ticken wärmer. Und auch der Start in die neue Woche bringt uns Spätsommerwetter.
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0: Münchner Bundesstraße Richtung Freilassing. Eine Viertelstunde Zeitverlust. Genauso viel verliert ihr auch über den kleinen Walzerberg und auch über die Autobahnfahrt Richtung Deutschland. A10 Autobahnfahrt Richtung Süden. Ab eben phasenweise hier bis zu 10 Minuten noch Zeitverlust. Wir wünschen eine gute und vor allem sichere Fahrt.
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0: Schönen Feierabend, Salzburg. Wir starten rein ins Wochenende und der Roberti-Kirtag ist Pflichttermin, oder?
3: Das ist einfach gewaltig. Da geht es so rund. Wir kommen alle Jahre raus. Seit 4 Jahren sind wir jetzt da raus. Einfach geil.
0: Wunderbar. Und von uns gibt es den nächsten 90er. Das ist Roxette mit How Do You Do. Schönen Start ins Wochenende.

0: Mehr Musik, mehr Abwechslung, mehr Salzburg am Freitagabend. Hier ist Antenne Salzburg. Und jetzt hören wir mal rein, wie es am Robertiketter läuft.
1: Wir gönnen uns jetzt einen Shot.
2: Prost, die Herren. Prost.
3: Also wir sind schon mit der Geisterbahn gefahren und mit dem Schiffballkarussell. Und heute ist so ein schönes Wetter, es ist super am Robertiketter.
4: Wir haben gerade Dosen geschossen, 6 Stück, haben alle getroffen, haben einen schönen Preis dafür gekriegt und als Belohnung kaufen wir uns jetzt ein Bier im Bierzelt.
5: Ja, wir sitzen gerade hier beim ersten Spritzer, beim Roberti Kirchhack.

Wunderschönen Freitagabend. Hier ist Antenne Salzburg. Wir starten gemeinsam rein ins Wochenende. Die Squadra Azzurra, die italienische Fußballnationalmannschaft, die ist seit Jahren gefühlt tausende Kilometer weg von der absoluten Spitze. Gibt's heute aber eventuell den Schritt zurück? Gibt's heute das Comeback? Gleich Thema in den Antenne Salzburg Nachrichten.

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5: Im Studio Jessica Kornpointner. Die Plätze in der Salzburger Altstadt füllen und füllen sich. Das Kaiserwetter lockt am Freitag Salzburger aus Stadt und Land zum Rupertikirtag, wo schon früh sehr gute Stimmung herrscht. Außerdem nicht vergessen, am Mirabellplatz findet heute und auch morgen wieder der Sturmmarkt statt. Die Reform der Wehrpflicht ist noch nicht einmal in trockenen Tüchern. Da steigt laut Medienberichten bereits die Zahl jener, die Zivildienst machen wollen. Demnach seien mit über 900 Zivildiensterklärungen um mehr als 8% mehr abgegeben worden als im Vorjahr. Die Wehrpflicht soll sich ja von 6 auf 9 Monate verlängern, während der Zivildienst vorerst bei 9 Monaten bleibt. Sinkt aber die Zahl der Grundwehrdiener unter einen bestimmten Messwert, soll der Zivildienst im Folgejahr ebenso um 2 Monate verlängert werden. Weiter nach Deutschland. Der Bundestag hat grünes Licht für den neuerlichen Tankrabatt gegeben. Mit diesem sollen von Anfang Oktober bis Ende Dezember die hohen Spritpreise im Zuge des Irankriegs um 17 Cent je Liter Diesel und Benzin gedrückt werden. Jetzt muss noch der Bundesrat zustimmen. Auch Entlastungen per Direktüberweisungen sollen nächstes Jahr möglich gemacht werden. Der jetzige Tankrabatt wird Bund und Länder zusammen rund 2,5 Milliarden Euro kosten und je zur Hälfte getragen. Und noch zum Fußball. Nach der dritten verpassten WM in Folge geht Italien den nächsten Neustart an. Die Squadra Azzurra spielt wieder unter Trainer Roberto Mancini, der sie 2021 zum EM-Titel geführt hat. Und sein Versprechen klingt groß. Er sei sicher, dass Italien in den nächsten 4 Jahren auch einen Titel gewinnt. Der Gegner heißt zum Start in die Nations League heute Abend Belgien, gleich ein Fußballschwergewicht. Ankick ist um 20.45 Uhr.
6: Wir kommen zum Wetter für das schönste Bundesland Österreichs und das wird heute ein freundlicher Abend und morgen ein super Samstag mit viel Sonne und warmen Temperaturen zwischen 20 und 25 Grad. Sogar noch etwas wärmer wird es am Sonntag, auch da wieder den ganzen Tag über Sonnenschein. Und in dieser Tonart geht es dann auch am Montag weiter.
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6: Es dauert noch länger auf der Münchner Bonnestraße Richtung Freilassing, phasenweise noch bis zu 10 Minuten Zeitverlust. Das gilt auch für den kleinen Walserberg und von der A10 bzw. der A1 über den Walserberg darüber nach Deutschland. Auch hier phasenweise noch bis zu 10 Minuten Zeitverlust. Ansonsten läuft es aber gut auf Salzburgstraßen und wir wünschen eine gute und vor allem sichere Fahrt.
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6: Schönen Feierabend Salzburg und natürlich schönen Start ins Wochenende mit unserem nächsten Antenne Salzburg 90er. Schön, dass ihr mit dabei seid.

So hört sich das circa an, wenn das erste Bier am Ruberti-Kirter kommt, oder? Antenne Salzburg hier, einen schönen Freitagabend. Wir starten rein ins Wochenende und hier kommt der nächste 90er. Wet, wet, wet mit Love is All Around. Habt eine schöne Zeit.

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7: Es ist 6:30.
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7: Viel Sonne morgen am Samstag und warme Temperaturen bis an die 25 Grad. Sogar noch wärmer wird's am Sonntag. Da sind sogar 27 Grad mit dabei. Und es ist den ganzen Tag freundlich und sonnig. Und das sonnige Wetter bleibt uns auch in der neuen Woche erhalten.
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7: Über den Walserberg und auch über den kleinen Walserberg kann es noch etliche Minuten länger dauern. Genauso auf der Münchner Bundesstraße Richtung Freilassing. Ansonsten schaut's gut aus an diesem Freitagabend. Wir wünschen eine gute und vor allem sichere Fahrt.
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7: Schönen Start ins Wochenende Salzburg mit dem nächsten 90er. Das ist Christina Aguilera mit Jean in

0: 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Antenne Salzburg hier. Und gemeinsam starten wir rein in dieses Wochenende. Vielleicht ist euch ja auch schon einmal so passiert. Ihr geht's mit dem Partner, mit der Partnerin essen zum Beispiel und trefft's dort vor Ort zufälligerweise auf den Ex-Partner. Ein bisschen angespannte Situation und irgendwie komisch, oder? So oder so ähnlich könnte das am kommenden Sonntag ablaufen, wenn der Wahlsalzburger Ralf Rangnick mit dem ÖFB-Team auf den Kosovo trifft, denn da ist der alte Teamcheftrainer, nämlich Franco Foda. Aber zwischen Ralf Rangnick und Franco Foda, da passt ohnehin kein Blatt Papier.
1: Ich habe erst gestern, glaube ich, irgendwo gelesen, dass Franco Foda gesagt hat, dass wir uns im Jahr 1995 das erste Mal begegnet sind, als er in unserem Reha-Zentrum Patient war und beim VfB gespielt hat und ich mit ihm durch den Wald gejoggt bin.
0: Ja, ja, Waldläufe im Jahr 1995, sowas schweißt eben zusammen. Auf jeden Fall, Österreich gegen den Kosovo am kommenden Sonntag. Die Stimmen zum Spiel gibt's dann am Montag bei Kathi und Christian. Und wir machen jetzt hier weiter mit mehr Musik, mehr Abwechslung und mehr Salzburg.

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10: Im Studio Jessica Kornpointner. Die Stadt Hallein streicht die Vergnügungssteuer auf Kulturveranstaltungen. Events mit öffentlichem Mehrwert von Konzerten über Theaterstücke bis hin zu Sportveranstaltungen zahlen ab 1. Oktober keine Abgabe mehr. Möglich ist das durch die aktuelle Novelle des Salzburger Vergnügungssteuergesetzes für inhaltliche Nachschärfungen, Erhöhungen für Spielautomaten und eine Entlastung der Vereine bzw. Kulturinitiativen. Der Medienmanager Gerhard Zeiler hat heute angekündigt, SPÖ-Chef werden zu wollen. Er sehe sich als richtige Person, um die Partei aus dem historischen Tief zu führen. Laut APA-Information denkt Parteichef Andreas Babler aber nicht daran, sein Amt zurückzulegen. Entscheiden müsste dann die Basis. Babler war ja erst im März für eine dreijährige Amtsperiode wiedergewählt worden. Stürzbar wäre er nur, wenn 10% der Mitglieder eine Direktwahl verlangen. Weiter nach Italien. Franz von Assisi ist einer der Schutzpatronen des Landes und dieses Jahr wird erstmals seit Jahrzehnten wieder ein Feiertag begangen, der seinen Namen trägt. Der Ehrentag wird am 4. Oktober begangen, dem Todestag des Heiligen. Die Wiedereinführung des Feiertags ist letztes Jahr von der Abgeordnetenkammer beschlossen worden. Italien hat mit dem neuen Feiertag jetzt 13 arbeitsfreie Tage. Und noch zum Fußball. ÖFB-Neokapitän Michael Gregoritsch hat gestern im Nations League-Spiel gegen Israel keine gravierende Verletzung erlitten. Das bestätigt ein ÖFB-Sprecher heute nach einer MRT-Untersuchung in Wien. Gregoritsch war bei der Partie in Linz ja umgeknickt und noch vor der Pause durch Sascha Kalajdzic ersetzt worden. Ein Einsatz des 32-jährigen Angreifers am Sonntag im nächsten Heimspiel in Wien gegen Kosovo ist laut Verbandsangaben nicht ausgeschlossen.
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12: Es geht freundlich in den Abend, aber Achtung, es kann richtig frisch draußen werden. Lieber ein Jackerl mitnehmen und morgen gibt es dann wieder viel Sonnenschein von früh bis spät und Temperaturen zwischen 20 und 25 Grad. Viel Sonne, dann auch am Sonntag.
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Madonna mit Nothing Really Matters. Es ist der Freitagabend hier im schönsten Bundesland Österreichs. Und hier ist Antenne Salzburg jetzt mit James Blunt.

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Alex Warren mit Eternity, Antenne Salzburg hier am Freitagabend. Bei uns geht's weiter mit mehr Musik, mehr Abwechslung und mehr Salzburg jetzt mit Kelly Clarkson, Since You've Been Gone.

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3: Hier ist das Wetter für das schönste Bundesland Österreichs und morgen gibt's viel Sonnenschein im ganzen Bundesland von früh bis spät und es ist warm bei 20 bis 25 Grad. Recht ähnlich wird auch der Sonntag, da wird sogar noch ein bisschen wärmer und das sonnige Wetter bleibt uns auch in der neuen Woche erhalten.
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